0: Abpfiff lagen die Schalker mit 2:0 in Führung. Unions Anschlusstreffer fiel erst in der Nachspielzeit. Doch als es nochmal spannend wurde, konterte Schalkes Wöber zum 3:1 Endstand. In der zweiten Liga ist Nürnberg erst einmal an die Tabellenspitze gesprungen. Gegen Hannover gewannen die Franken mit 2:1 und sind nun saisonübergreifend 10 Ligaspiele ungeschlagen. Darmstadt 98 hingegen durchbrach eine richtige Negativserie und holte beim umjubelten 2:1 gegen Bielefeld den ersten Sieg seit einem halben Jahr.
1: Das waren die Nachrichten. Das Wetter in Deutschland. Nach letzten Schauern zeitweise bewölkt und örtlich Nebel. Tiefstwerte 15 bis 4 Grad. Tagsüber Wechsel von Sonne und Wolken und vereinzelt Schauer. Ab dem späten Nachmittag im Nordwesten etwas Regen. Höchstwerte 18 Grad im Erzgebirge bis 28 Grad in der Oberpfalz. Es ist 2:03 Uhr.
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1: Um 3 Uhr mit Juliette Groß. In den USA ist an die Opfer der Terroranschläge vom 11. September erinnert worden. Vor 25 Jahren hatten islamistische Terroristen Passagierflugzeuge entführt und in das World Trade Center in New York und das Pentagon in Washington gesteuert. Fast 3000 Menschen starben. Aus der NDR-Nachrichtenredaktion Jan Busche.
2: Am Ground Zero in New York haben Angehörige die Namen der dort Getöteten verlesen. An der Gedenkfeier nahmen die 4 noch lebenden Ex-US-Präsidenten Clinton, Bush, Obama und Biden teil. Der amtierende Präsident Trump blieb New York fern und hielt eine Rede bei der Gedenkfeier am Verteidigungsministerium in Washington. Dort bezeichnete er den Krieg im Iran als alternativlos. Der 11. September werde niemals vergessen und deshalb kämpften US-Soldaten heute, sagte Trump. Es gebe keine Wahl und könne nur den Sieg geben.
1: In Frankreich ist am Abend ein Teil eines Regionalzugs entgleist. Der Zug mit rund 180 Menschen an Bord war zwischen Rouen und Caen im Nordwesten des Landes unterwegs. Laut Medienberichten kollidierte er mit einem bislang unbekannten Gegenstand. Ein Waggon kippte um, 4 weitere Wagen sprangen aus den Schienen. Laut den Behörden wurden dabei mindestens 44 Menschen verletzt. Eine Frau ist in kritischem Zustand. Alexander Zverev steht im Finale der US Open. Im Halbfinale setzte sich der deutsche Tennisprofi gegen den Russen Karen Khachanov durch. Aus der Sportredaktion Marcel Stober.
3: Zverev hat sein Niveau bei diesem Turnier deutlich gesteigert. Musste er in den ersten 2 Runden noch über die volle Distanz von 5 Sätzen gehen, verlor er seitdem keinen einzigen Satz mehr. Auch nicht im Halbfinale. Den Russen Karen Khachanov besiegte Zverev mit 6:3, 7:6 und 7:6. Im dritten Satz führte der Russe im Tiebreak, Zverev aber konnte 2 Satzbälle abwehren und wiederum seinen ersten Matchball bei Aufschlag des Gegners verwandeln. Der nervenstarke Zverev hat nun sein 3. Grand Slam-Finale in Folge erreicht, was vor ihm noch kein deutscher Mann geschafft hat. Das Finale der US Open findet am morgigen Sonntag um 20 Uhr deutscher Zeit statt.
1: Und in der Fußball-Bundesliga hat Aufsteiger Schalke den ersten Saisonsieg gefeiert. Die Schalker gewannen bei Union Berlin mit 3:1. Und in der zweiten Liga ist Nürnberg vorerst Tabellenführer nach einem 2:1 gegen Hannover. Darmstadt gewann gegen Bielefeld ebenfalls mit 2:1. Das waren die Nachrichten. Das Wetter in Deutschland. Tagsüber Wechsel von Sonne und Wolken und vereinzelt Schauer. Ab dem späten Nachmittag im Nordwesten etwas Regen. Höchstwerte 18 Grad im Erzgebirge bis 28 Grad in der Oberpfalz. Am Sonntag ganz im Süden länger freundlich, sonst regnerisch bei 16 bis 26 Grad. Am Montag nach Südosten ziehender Regen. Es ist gleich 3:03 Uhr.
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1: Um 4 Uhr mit Juliette Groß. Die USA haben der fast 3000 Opfer der Terroranschläge vom 11. September 2001 gedacht. Präsident Trump nahm an einer Gedenkzeremonie am Pentagon teil. In New York gab es eine Schweigeminute. Aus Washington Samuel Jakisch.
2: 2983 Namen werden an diesem Freitag am 9/11 Memorial Plaza in New York City verlesen. Erstmals gibt es in New York auch eine eigene Schweigeminute für tausende Feuerwehrleute, Einsatzkräfte, Helfer und Bauarbeiter, die nach ihrer Arbeit in den Trümmern von 9/11 erkrankt und gestorben sind. Zahlreiche Fälle von Krebs- und Atemwegserkrankungen sind auf ihren Einsatz am schadstoffbelasteten Ground Zero zurückzuführen. Erst Anfang dieser Woche veröffentlichte die Stadt New York neue Unterlagen zur verheerenden Luftqualität damals direkt nach den Anschlägen.
1: 7 mutmaßliche Mitglieder der Terrororganisation Hamas müssen sich in Kürze vor Gericht verantworten. Die Bundesanwaltschaft hat sie wegen der Vorbereitung eines Anschlags angeklagt. Sie wirft den Männern vor, Waffen für einen Angriff auf israelische oder jüdische Ziele in Deutschland oder Österreich beschafft zu haben. Laut den Ermittlern gab es dafür bereits konkrete Anschlagspläne. Die Verdächtigen waren bereits in den vergangenen Monaten festgenommen worden, einige von ihnen in Deutschland. In der Fußball-Bundesliga hat Aufsteiger Schalke den ersten Saisonsieg gefeiert. Die Schalker gewannen bei Union Berlin mit 3:1. Aus der Sportredaktion Marcel Stober.
3: In der ersten Halbzeit war Schalke klar besser, in der zweiten Hälfte dann rettete man den Sieg über die Zeit. Kurz nach Wiederanpfiff lagen die Schalker mit 2:0 in Führung, Unions Anschlusstreffer fiel erst in der Nachspielzeit. Doch als es nochmal spannend wurde, konterte Schalkes Wöber zum 3:1 Endstand. In der zweiten Liga ist Nürnberg erst einmal an die Tabellenspitze gesprungen. Gegen Hannover gewannen die Franken mit 2:1 und sind nun saisonübergreifend 10 Ligaspiele ungeschlagen. Darmstadt 98 hingegen durchbrach eine richtige Negativserie und holte beim umjubelten 2:1 gegen Bielefeld den ersten Sieg seit einem halben Jahr.
1: Tennisprofi Alexander Zverev hat das Finale der US Open in New York erreicht. Er setzte sich im Halbfinale in 3 Sätzen gegen den Russen Karen Khachanov durch. Zverev trifft damit im Finale am Sonntag entweder auf Ben Shelton oder Francis Tiafoe. Die beiden US-Amerikaner spielen in diesen Minuten ihr Halbfinale. Zverev stand 2020 schon einmal im Finale der US Open, war dann aber an dem Österreicher Dominic Thiem gescheitert. Das waren die Nachrichten. Das Wetter in Deutschland. Tagsüber Wechsel von Sonne und Wolken und vereinzelt Schauer, aber dem späten Nachmittag im Nordwesten etwas Regen. Höchstwerte 18 Grad im Erzgebirge bis 28 Grad in der Oberpfalz. Es ist gleich 4:03 Uhr.
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1: Um 5 Uhr mit Juliette Groß. In den USA ist an die Terroranschläge vom 11. September 2001 erinnert worden. Die zentrale Gedenkfeier fand am Ground Zero in New York statt. Die USA-Korrespondentin der ARD, Marion Schmickler, fasst das Erinnern an die tausenden Toten zusammen.
2: In den 4 Stunden Zeremonie sind 3000 Namen vorgelesen worden und die Vorlesenden waren alle Angehörige. Viele waren die Enkelkinder oder die Kinder von Opfern. Viele haben ihre Großeltern nie kennengelernt. Politische Reden sind hier nicht gewünscht, sondern man will sich auf die Opfer konzentrieren. Und ich habe sehr viele Menschen hier getroffen, die mit Bildern gekommen sind von ihren Angehörigen. Ein Feuerwehrmann hat mir gesagt, sich zu erinnern ist extrem schmerzhaft, aber wir dürfen niemals vergessen.
1: In ganz Deutschland gibt es heute Demonstrationen gegen rechts. In mehr als 35 Städten wollen die Menschen auf die Straße gehen, um nach dem Wahlerfolg der AfD in Sachsen-Anhalt ein Zeichen zu setzen. Die größten Aktionen finden in Berlin und Hamburg statt, wo jeweils mehr als 10.000 Teilnehmende erwartet werden. In der Hauptstadt und in Mecklenburg-Vorpommern werden am kommenden Wochenende neue Parlamente gewählt. Alexander Zverev steht im Finale der US Open. Im Halbfinale setzte sich der deutsche Tennisprofi gegen den Russen Karen Khachanov durch. Aus der Sportredaktion Marcel Stober.
3: Zverev hat sein Niveau bei diesem Turnier deutlich gesteigert. Musste er in den ersten 2 Runden noch über die volle Distanz von 5 Sätzen gehen, verlor er seitdem keinen einzigen Satz mehr. Auch nicht im Halbfinale. Den Russen Karen Khachanov besiegte Zverev mit 6:3, 7:6 und 7:6. Im 3. Satz führte der Russe im Tiebreak, Zverev aber konnte 2 Satzbälle abwehren und wiederum seinen ersten Matchball bei Aufschlag des Gegners verwandeln. Der nervenstarke Zverev hat nun sein 3. Grand-Slam-Finale in Folge erreicht, was vor ihm noch kein deutscher Mann geschafft hat. Das Finale der US Open findet am morgigen Sonntag um 20 Uhr deutscher Zeit statt.
1: Und in der Fußball-Bundesliga hat Aufsteiger Schalke den ersten Saisonsieg gefeiert. Die Schalker gewannen bei Union Berlin mit 3:1. Und in der 2. Liga ist Nürnberg vorerst Tabellenführer nach einem 2:1 gegen Hannover. Darmstadt gewann gegen Bielefeld ebenfalls mit 2:1. Das waren die Nachrichten. Das Wetter in Deutschland. Tagsüber Wechsel von Sonne und Wolken und vereinzelt Schauer, ab dem späten Nachmittag im Nordwesten etwas Regen. Höchstwerte 18 Grad im Erzgebirge bis 28 Grad in der Oberpfalz. Am Sonntag ganz im Süden länger freundlich, sonst regnerisch bei 16 bis 26 Grad. Am Montag nach Südosten ziehender Regen, dahinter freundlicher bei 17 bis 27 Grad. Es ist gleich 5:03 Uhr.
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1: Um 6 Uhr mit Rio Takeda. Saudi-Arabien hat eine wichtige Ölpipeline vorsorglich abgeschaltet. Das Außenministerium nannte als Grund, dass die Ost-West-Pipeline mit aus dem Irak kommenden Drohnen angegriffen worden sei. Es habe Verletzte und materielle Schäden gegeben. Die irakische Regierung verurteilte die Angriffe und kündigte Ermittlungen an. Riad hat die Pipeline seit Beginn des Irankriegs verstärkt genutzt, um die Blockade der Straße von Hormuz zu umgehen. Sie liefert täglich Millionen Liter Rohöl von den Anlagen des Ölkonzerns Saudi Aramco zu Exportterminals am Roten Meer. Die SPD-Bundestagsfraktion ist offen für eine stärkere Entlastung der Bürger bei der geplanten Einkommensteuerreform. Die finanzpolitische Sprecherin Frauke Heiligenstadt sagte der Rheinischen Post, man könne mit der Union darüber reden. CDU und CSU müssten aber Vorschläge zur Gegenfinanzierung bringen. Dabei nannte sie unter anderem einen höheren Spitzensteuersatz für sehr hohe Einkommen, eine Reform der Erbschaftssteuer oder den Abbau von Steuerprivilegien. SPD-Politiker Thorsten Rudolph erklärte außerdem, dass er eine von Teilen der CDU vorgeschlagene Verschiebung der Mütterrente für sinnvoll halte. Viele Autohändler in Deutschland leiden unter sinkenden Gewinnmargen und veraltetem Management. Stefan Reindl vom Institut für Automobilwirtschaft sagte dem MDR, in den vergangenen 2 Jahren sei die Rendite vor Steuern in der Branche auf 1% gefallen. Hohe Zinsen versteuerten Fahrzeuge. Deshalb bleibe trotz gestiegener Verkaufszahlen nur wenig übrig. Zudem litten viele Autohäuser unter veralteten Strukturen und mangelnder Digitalisierung. Anfang des Monats hatte die Autohauskette König Insolvenz angemeldet. Das Unternehmen betreibt nach eigenen Angaben rund 80 Autohäuser in ganz Deutschland. Tennisprofi Alexander Zverev hat zum 3. Mal in diesem Jahr ein Grand-Slam-Finale erreicht. Im Halbfinale der US Open bezwang der 29-Jährige den Russen Karen Khachanov in 3 Sätzen. Im Finale trifft Zverev auf den US-Amerikaner Ben Shelton. In der Fußball-Bundesliga bleibt Union Berlin weiter sieglos. Die Berliner verloren zu Hause gegen Aufsteiger Schalke mit 1:3. In Liga 2 spielte Nürnberg gegen Hannover 2:1. Darmstadt setzte sich gegen Bielefeld ebenfalls 2:1 durch. Das waren die Nachrichten.
2: Schauen wir aufs Wetter in der MDR Schlagerwelt. Unterschiedlich bewölkt mit vereinzelten Regenschauern starten wir in den Tag bei 7 bis 13 Grad. Tagsüber haben wir es mit wechselnder Bewölkung, zeitweise mit Aufheiterungen, selten mit Regen zu tun. Höchstwerte 20 bis 24 Grad. Am Sonntag dann zeitweise Regen, leicht sinkende Temperatur 18 bis 21 Grad. Für den Start in die neue Woche gilt abziehende Schauer, Auflockerungen und kurzzeitig wärmer.
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2: Sie hat schon Generationen von Menschen an die Zeit erinnert und daran, was die Uhr geschlagen hat. Durchdringend ist ihr Schlag. Man musste ihn ja auch im ganzen Haus hören. Und für diejenigen, die ihn nicht gehört haben, wiederholt er sich nach einer Minute. Mein Wohnzimmer ist kein französisches Herrenhaus. Da kommt sie vermutlich her, die große Wanduhr mit den unglaublich schweren Gewichten, einem weißen Zifferblatt, auf dem der Uhrmacher sich damals verewigt hatte. Und als Rahmen bronzefarben ein Mann und eine Frau in der Kleidung des 19. Jahrhunderts auf einem Feld, umgeben von Getreidegarben. Ein riesiges Pendel, fast einen Meter lang, in Form einer Lyra. Es schwingt langsam und bedächtig. Diese Uhr verbindet unsere Zeit heute mit einer ganz anderen Zeit. In Lothringen mit einem Bauernhof oder auf einem Weingut, mit einem Besitzer, der sie sich damals hat leisten können. Und mit seinen Angestellten, den Knechten und den Mägden. Sie teilte Stunde für Stunde den Tag ein, zeigte an, wann die Arbeit beginnt und wann sie aufhört. Das war damals alles klar. Wer wohin gehört, was Arbeit ist und was Muße. Ein Mann brauchte Arbeiter in seinem Weinberg, erzählt die Bibel. Und Stunde für Stunde warb er noch Tagelöhner an. Ich stelle mir vor, wie sie der Sonne nachschauen und feststellen, niemand hat sie angeworben. Und wenn die Sonne untergeht, stehen sie ohne Geld da. Am Ende des Arbeitstages wird gezahlt. Und alle bekommen denselben vereinbarten Lohn, einen Denar. Es ist genügend darüber diskutiert worden, ob das gerecht ist oder nicht. Wenn ich den Stundenschlag der Uhr höre, dann denke ich manchmal an diese Geschichte. Und dass alle von Gott, für den in der Erzählung der Weinbergbesitzer steht, denselben Lohn versprochen bekommen haben. Das, was für den Tag das Leben sichert. Damals in Israel und später in Lothringen. Und auch heute. Thomas Dammann, Halle.
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1: Um 7 Uhr mit Rio Takeda. Saudi-Arabien hat eine wichtige Ölpipeline vorsorglich abgeschaltet. Das Außenministerium nannte als Grund, dass die Ost-West-Pipeline mit aus dem Irak kommenden Drohnen angegriffen worden sei. Es habe Verletzte und materielle Schäden gegeben. Die irakische Regierung verurteilte die Angriffe und kündigte Ermittlungen an. Riad hat die Pipeline seit Beginn des Irankriegs verstärkt genutzt, um die Blockade der Straße von Hormuz zu umgehen. Sie liefert täglich Millionen Liter Rohöl von den Anlagen des Ölkonzerns Saudi Aramco zu Export. Terminals am Roten Meer. Die SPD-Bundestagsfraktion ist offen für eine stärkere Entlastung der Bürger bei der geplanten Einkommenssteuerreform. Die finanzpolitische Sprecherin Frauke Heiligenstadt sagte der Rheinischen Post, man könne mit der Union darüber reden. CDU und CSU müssten aber Vorschläge zur Gegenfinanzierung bringen. Dabei nannte sie unter anderem einen höheren Spitzensteuersatz für sehr hohe Einkommen, eine Reform der Erbschaftssteuer oder den Abbau von Steuerprivilegien. SPD-Politiker Thorsten Rudolph erklärte außerdem, dass er eine von Teilen der CDU vorgeschlagene Verschiebung der Mütterrente für sinnvoll halte. Viele Autohändler in Deutschland leiden unter sinkenden Gewinnmargen und veraltetem Management. Stefan Reindl vom Institut für Automobilwirtschaft sagte dem MDR, in den vergangenen 2 Jahren sei die Rendite vor Steuern in der Branche auf 1% gefallen. Hohe Zinsen verteuerten Fahrzeuge. Deshalb bleibe trotz gestiegener Verkaufszahlen nur zu wenig übrig. Zudem litten viele Autohäuser unter veralteten Strukturen und mangelnder Digitalisierung. Anfang des Monats hatte die Autohauskette König Insolvenz angemeldet. Das Unternehmen betreibt nach eigenen Angaben rund 80 Autohäuser in ganz Deutschland. Tennisprofi Alexander Zverev hat zum 3. Mal in diesem Jahr ein Grand-Slam-Finale erreicht. Im Halbfinale der US Open bezwang der 29-Jährige den Russen Karen Khachanov in 3 Sätzen. Im Finale trifft Zverev auf den US-Amerikaner Ben Shelton. In der Fußball-Bundesliga bleibt Union Berlin weiter sieglos. Die Berliner verloren zu Hause gegen Aufsteiger Schalke mit 1:3. In Liga 2 spielte Nürnberg gegen Hannover 2:1. Darmstadt setzte sich gegen Bielefeld ebenfalls 2:1 durch. Das waren die Nachrichten.
2: Schauen wir aufs Wetter in der MDR Schlagerwelt. Unterschiedlich bewölkt mit vereinzelten Regenschauern starten wir in den Tag bei 7 bis 13 Grad. Tagsüber haben wir es mit wechselnder Bewölkung, zeitweise mit Aufheiterungen, selten mit Regen zu tun. Höchstwerte 20 bis 24 Grad. Am Sonntag dann zeitweise Regen, leicht sinkende Temperatur 18 bis 21 Grad. Für den Start in die neue Woche gilt abziehende Schauer, Auflockerungen und kurzzeitig wärmer.
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1: Um 8 Uhr mit Rio Takeda. Saudi-Arabien hat eine wichtige Ölpipeline vorsorglich abgeschaltet. Das Außenministerium nannte als Grund, dass die Ost-West-Pipeline mit aus dem Irak kommenden Drohnen angegriffen worden sei. Es habe Verletzte und materielle Schäden gegeben. Die irakische Regierung verurteilte die Angriffe und kündigte Ermittlungen an. Riad hat die Pipeline seit Beginn des Irankriegs verstärkt genutzt, um die Blockade der Straße von Hormuz zu umgehen. Sie liefert täglich Millionen Liter Rohöl von den Anlagen des Ölkonzerns Saudi Aramco zu Exportterminals am Roten Meer. Die SPD-Bundestagsfraktion ist offen für eine stärkere Entlastung der Bürger bei der geplanten Einkommensteuerreform. Die finanzpolitische Sprecherin Frauke Heiligenstadt sagte der Rheinischen Post, man könne mit der Union darüber reden. CDU und CSU müssten aber Vorschläge zur Gegenfinanzierung bringen. Dabei nannte sie unter anderem einen höheren Spitzensteuersatz für sehr hohe Einkommen, eine Reform der Erbschaftssteuer oder den Abbau von Steuerprivilegien. SPD-Politiker Thorsten Rudolf erklärte außerdem, dass er eine von Teilen der CDU vorgeschlagene Verschiebung der Mütterrente für sinnvoll halte. Viele Autohändler in Deutschland leiden unter sinkenden Gewinnmargen und veraltetem Management. Stefan Reindl vom Institut für Automobilwirtschaft sagte dem MDR, in den vergangenen 2 Jahren sei die Rendite vor Steuern in der Branche auf 1% gefallen. Hohe Zinsen verteuerten Fahrzeuge. Deshalb bleibe trotz gestiegener Verkaufszahlen zu wenig übrig. Zudem litten viele Autohäuser unter veralteten Strukturen und mangelnder Digitalisierung. Anfang des Monats hatte die Autohauskette König Insolvenz angemeldet. Das Unternehmen betreibt nach eigenen Angaben rund 80 Autohäuser in ganz Deutschland. Tennisprofi Alexander Zverev hat zum 3. Mal in diesem Jahr ein Grand-Slam-Finale erreicht. Im Halbfinale der US Open bezwang der 29-Jährige den Russen Karen Khachanov in 3 Sätzen. Im Finale trifft Zverev auf den US-Amerikaner Ben Shelton. In der Fußball-Bundesliga bleibt Union Berlin weiter sieglos. Die Berliner verloren zu Hause gegen Aufsteiger Schalke mit 1:3. In Liga 2 spielte Nürnberg gegen Hannover 2:1. Darmstadt setzte sich gegen Bielefeld ebenfalls 2:1 durch. Das waren die Nachrichten.
2: Schauen wir aufs Wetter in der Schlagerwelt. Unterschiedlich bewölkt mit vereinzelten Regenschauern starten wir in den Tag bei 7 bis 13 Grad. Tagsüber haben wir es mit wechselnder Bewölkung, zeitweise mit Aufheiterungen, selten mit Regen zu tun. Höchstwerte 20 bis 24 Grad. Am Sonntag dann zeitweise Regen, leicht sinkende Temperatur 18 bis 21 Grad. Für den Start in die neue Woche gilt abziehende Schauer, Auflockerungen und kurzzeitig wärmer.
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1: Um 9 Uhr mit Rio Takeda. Saudi-Arabien hat eine wichtige Ölpipeline vorsorglich abgeschaltet. Das Außenministerium nannte als Grund, dass die Ost-West-Pipeline mit aus dem Irak kommenden Drohnen angegriffen worden sei. Es habe Verletzte und materielle Schäden gegeben. Die irakische Regierung verurteilte die Angriffe und kündigte Ermittlungen an. Riad hat die Pipeline seit Beginn des Irankriegs verstärkt genutzt, um die Blockade der Straße von Hormuz zu umgehen. Sie liefert täglich Millionen Liter Rohöl von den Anlagen des Ölkonzerns Saudi Aramco zu Exportterminals am Roten Meer. Die SPD-Bundestagsfraktion ist offen für eine stärkere Entlastung der Bürger bei der geplanten Einkommenssteuerreform. Die finanzpolitische Sprecherin Frauke Heiligenstadt sagte der Rheinischen Post, man könne mit der Union darüber reden. CDU und CSU müssten aber Vorschläge zur Gegenfinanzierung bringen. Dabei nannte sie unter anderem einen höheren Spitzensteuersatz für sehr hohe Einkommen, eine Reform der Erbschaftssteuer oder den Abbau von Steuerprivilegien. SPD-Politiker Thorsten Rudolf erklärte außerdem, dass er eine von Teilen der CDU vorgeschlagene Verschiebung der Mütterrente für sinnvoll halte. Viele Autohändler in Deutschland leiden unter sinkenden Gewinnmargen und veraltetem Management. Stefan Reindl vom Institut für Automobilwirtschaft sagte dem MDR, in den vergangenen 2 Jahren sei die Rendite vor Steuern in der Branche auf 1% gefallen. Hohe Zinsen verteuerten Fahrzeuge. Deshalb bleibe trotz gestiegener Verkaufszahlen zu wenig übrig. Zudem litten viele Autohäuser unter veralteten Strukturen und mangelnder Digitalisierung. Anfang des Monats hatte die Autohauskette König Insolvenz angemeldet. Das Unternehmen betreibt nach eigenen Angaben rund 80 Autohäuser in ganz Deutschland. Tennisprofi Alexander Zverev hat zum 3. Mal in diesem Jahr ein Grand-Slam-Finale erreicht. Im Halbfinale der US Open bezwang der 29-Jährige den Russen Karen Khachanov in 3 Sätzen. Im Finale trifft Zverev auf den US-Amerikaner Ben Shelton. In der Fußball-Bundesliga bleibt Union Berlin weiter sieglos. Die Berliner verloren zu Hause gegen Aufsteiger Schalke mit 1:3. In Liga 2 spielte Nürnberg gegen Hannover 2:1. Darmstadt setzte sich gegen Bielefeld ebenfalls 2:1 durch. Das waren die Nachrichten.
2: Der Blick aufs Wetter in der MDR-Schlagerwelt. Zunächst viele Wolken, im Verlauf Auflockerungen mit Sonne, teilweise heiter und vereinzelt Schauer. Höchstwerte 19 bis 24 Grad. In der Nacht zunehmend bewölkt, von Nordwesten her Regen, Tiefstwerte 14 bis 9 Grad. Morgen überwiegend starke Bewölkung, zeitweise Regen, gebietsweise ergiebig, Höchstwerte 17 bis 21 Grad. Am Montag wechselnd bewölkt mit Aufheiterungen und meist trocken, leicht steigende Temperatur.
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2: Guten Morgen und aufgewacht. Hier ist die MDR Schlagerwelt. Wir starten in den 12. September mit Ihren Lieblingsschlagern und ich wünsche Ihnen dazu einen vergnüglichen und angenehmen Sonnabendmorgen sowie ein entspanntes, erholsames 2. September-Wochenende. Und morgen früh küss ich dich wach. Das singt nun Helene Fischer. Aber warum sie das erst morgen machen will, ja, das muss ich sie mal fragen. Aber vielleicht liegt es auch daran, dass ich ja heute schon munter bin.

Mit so süße Schuh sind die Moonbeats in den Sonnabend gestarten. Guten Morgen in nah und fern. Schön, dass Sie mit mir in diesen Tag starten. Schauen wir jetzt auf das heutige Kalenderblatt. Heute ist der 12. September 2026. Das heißt, wir haben den 255. Tag des Jahres. Bis zum Jahresende verbleiben uns noch 110 Tage. Wir sind im Sternzeichen Jungfrau. Namenstag feiern heute Degenhard, Gerfried, Guido, Jessica, Marike, Maximin, Nadine, Nadia und Lisa Maria. Mehr zum perfekten Start in den Tag gibt es auch gleich im Wort zum Tag heute von Thomas Dammann aus Halle an der Saale. Jetzt aber wieder zurück zur Musik. Da habe ich gleich Benny Quick mit einem Klassiker für Sie und er wird uns wieder mal auf die Motorbiene mitnehmen. Und davor gibt es Herz an Herz mit Mariana.

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2: Sie hat schon Generationen von Menschen an die Zeit erinnert und daran, was die Uhr geschlagen hat. Durchdringend ist ihr Schlag. Man musste ihn ja auch im ganzen Haus hören. Und für diejenigen, die ihn nicht gehört haben, wiederholt er sich nach einer Minute. Mein Wohnzimmer ist kein französisches Herrenhaus. Da kommt sie vermutlich her, die große Wanduhr mit den unglaublich schweren Gewichten, einem weißen Zifferblatt, auf dem der Uhrmacher sich damals verewigt hatte. Und als Rahmen bronzefarben ein Mann und eine Frau in der Kleidung des 19. Jahrhunderts auf einem Feld, umgeben von Getreidegarben. Ein riesiges Pendel, fast einen Meter lang, in Form einer Lyra. Es schwingt langsam und bedächtig. Diese Uhr verbindet unsere Zeit heute mit einer ganz anderen Zeit. In Lothringen mit einem Bauernhof oder auf einem Weingut, mit einem Besitzer, der sie sich damals hat leisten können. Und mit seinen Angestellten, den Knechten und den Mägden. Sie teilte Stunde für Stunde den Tag ein, zeigte an, wann die Arbeit beginnt und wann sie aufhört. Das war damals alles klar. Wer wohin gehört, was Arbeit ist und was Muße. Ein Mann brauchte Arbeiter in seinem Weinberg, erzählt die Bibel. Und Stunde für Stunde warb er noch Tagelöhner an. Ich stelle mir vor, wie sie der Sonne nachschauen und feststellen, niemand hat sie angeworben. Und wenn die Sonne untergeht, stehen sie ohne Geld da. Am Ende des Arbeitstages wird gezahlt und alle bekommen denselben vereinbarten Lohn, einen Denar. Es ist genügend darüber diskutiert worden, ob das gerecht ist oder nicht. Wenn ich den Stundenschlag der Uhr höre, dann denke ich manchmal an diese Geschichte und dass alle von Gott, für den in der Erzählung der Weinbergbesitzer steht, denselben Lohn versprochen bekommen haben. Das, was für den Tag das Leben sichert. Damals in Israel und später in Lothringen. Und auch heute. Thomas Dammann, Halle.
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So, wenn es heute nicht mit Sonnenschein klappt, liegt es definitiv nicht an Nana Muscuri. Die Aussichten, die gibt's gleich. Vorher noch Howard Carpendale mit seinem Wunsch: Ich will den Morgen mit dir erleben. Bitteschön.

0: Der Blick aufs Wetter in der Schlagerwelt. Wolkig im Verlauf, Auflockerungen mit Sonne, teilweise heiter, vereinzelt Schauer bei Höchstwerten von 19 bis 24 Grad. In der Nacht nimmt die Bewölkung zu, von Nordwesten her fällt Regen, Tiefstwerte 14 bis 9 Grad. Morgen überwiegend stark bewölkt, zeitweise fällt Regen, gebietsweise auch ergiebig, Höchstwerte 17 bis 21 Grad. Am Montag wechselnd bewölkt mit Aufheiterungen, meist trocken, bei leicht steigender Temperatur.
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0: Guten Morgen und herzlich willkommen in Ihrer MDR Schlagerwelt. Ich wünsche einen guten Start in diesen Sonnabend sowie ein entspanntes, erholsames Wochenende im noch Sommer 2026. Liebe Grüße gehen jetzt nach Hohenwulsch, Staßfurt, Breitungen, Trusetal, Freiberg und nach Zittau. Freuen Sie sich jetzt auf die Schlager von Michael Morgan, Michael Hansen und die Nancys sowie Valeries Garten.

0: Ganz Paris ist ein Theater, das war ein Hit von vielen, von der bezaubernden Mireille Mathieu, die in diesen Tagen ihre letzten Konzerte auf ihrer Abschiedstournee geben wird. Schauen wir jetzt auf die ARD-Schlagerhitparade, die Sie gestern bei uns in der MDR Schlagerwelt hören konnten. Harry Plaa hatte Nicole zu Gast und er sprach mit ihr über ihr neues Album. Es gab natürlich 5 Neuvorstellungen, so von Madeleine Villers, Julian Reim und Anna-Maria Zivkov, René Ulbrich, Anni Perker und Anna-Maria Zimmermann. Unter den Top 15, da hat sich auch so einiges getan, so sang Alessa auf Platz 14 nach 7 Wochen zum letzten Mal Zwischen deinen Zeilen. Ebenso verabschiedet haben sich auf Platz 8 Millionen mit ihrem Hit Millionen und auf Platz 5 die Schlagerpiloten mit Schuld war nur der Limoncello. Relax konnten sich von 5 auf 3 verbessern mit A Bayerischer Love Song. Weiterhin auf Platz 2 ist Andrea Berg mit Das kann uns keiner nehmen und der Schlagerthron, der gehört wie in den Vorwochen weiterhin Graziano und Sunrise mit Una Notta Italia.
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1: Um 10 Uhr mit Rio Takeda. Unionsfraktionschef Thorsten Frey hält einen sogenannten Bundeszwang gegen eine AfD-Landesregierung in Sachsen-Anhalt für möglich. Frey sagte dem Redaktionsnetzwerk Deutschland, der Bundeszwang bei einer verfassungsfeindlich agierenden Partei sei eine Ultima Ratio. Wenn es die Lage erfordere, werde die Bundesregierung selbstverständlich das Grundgesetz durchsetzen und alle Instrumente nutzen. Der Bundeszwang ergibt sich aus Artikel 37 des Grundgesetzes. Danach kann die Bundesregierung mit Zustimmung des Bundesrates ein nicht kooperatives Land zur Erfüllung seiner Pflichten anhalten. Dabei hätte die Bundesregierung ein Weisungsrecht gegenüber den Behörden. In der Bundesrepublik kam die Bestimmung noch nie zur Anwendung. Saudi-Arabien hat eine wichtige Ölpipeline vorsorglich abgeschaltet. Das Außenministerium nannte als Grund, dass die Ost-West-Pipeline mit aus dem Irak kommenden Drohnen angegriffen worden sei. Es habe Verletzte und materielle Schäden gegeben. Die irakische Regierung verurteilte die Angriffe und kündigte Ermittlungen an. Riad hat die Pipeline seit Beginn des Irankriegs verstärkt genutzt, um die Blockade der Straße von Hormuz zu umgehen. Sie liefert täglich Millionen Liter Rohöl von den Anlagen des Ölkonzerns Saudi Aramco zu Exportterminals am Roten Meer. Kassenärztechef Andreas Gassen kann sich vorstellen, dass Fachärzte bei medizinisch dringenden Fällen Termine schneller vergeben können. Gassen sagte der Bild, dafür müssten sie eine begrenzte Zahl kurzfristiger Termine bereitstellen. Betroffene könnten dann innerhalb einer Woche vorstellig werden. Bei welchen Patienten eine Dringlichkeit besteht, müssten Hausärzte auf der Überweisung oder der telefonische Bereitschaftsdienst bescheinigen. Gassen ist aber gegen eine gesetzliche Garantie für einen schnellen Facharzttermin, auch in weniger dringenden Fällen. Dafür gäbe es keine Kapazitäten. Viele Autohändler in Deutschland leiden unter sinkenden Gewinnmargen und veraltetem Management. Stefan Reindl vom Institut für Automobilwirtschaft sagte dem MDR, in den vergangenen 2 Jahren sei die Rendite vor Steuern in der Branche auf 1% gefallen. Hohe Zinsen verteuerten Fahrzeuge. Deshalb bleibe trotz gestiegener Verkaufszahlen zu wenig übrig. Zudem litten viele Autohäuser unter veralteten Strukturen und mangelnder Digitalisierung. Anfang des Monats hatte die Autohauskette König Insolvenz angemeldet. Das Unternehmen betreibt nach eigenen Angaben rund 80 Autohäuser in ganz Deutschland. Das waren die Nachrichten.
2: Der Blick aufs Wetter in der MDR Schlagerwelt. Wolkig im Verlauf, Auflockerungen mit Sonne, teilweise heiter, vereinzelt Schauer bei Höchstwerten von 19 bis 24 Grad. In der Nacht nimmt die Bewölkung zu, von Nordwesten her fällt Regen, Tiefstwerte 14 bis 9 Grad. Morgen überwiegend stark bewölkt, zeitweise fällt Regen, gebietsweise auch ergiebig, Höchstwerte 17 bis 21 Grad. Am Montag wechselnd bewölkt mit Aufheiterungen, meist trocken, bei leicht steigender Temperatur.
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2: Einen wunderschönen guten Morgen und Start in diesen Sonnabend mit Ihrer MDR Schlagerwelt. Haben Sie einen tollen Tag sowie ein entspanntes, erholsames zweites Septemberwochenende. Darf ich Sie mal fragen, wie war denn Ihre Nacht? Der Kaiser? Der muss eine ganz tolle Nacht gehabt haben, sonst könnte er ja jetzt nicht singen. War das eine Nacht?

0: Vielleicht hat er eine Liebe, ist viele Tränen wert. Das war die goldene Stimme aus der goldenen Stadt Prag. Karel Gott mit einem Schlagerklassiker, den man immer wieder gern hört. Auch hier im Programm der MDR Schlagerwelt. Im Laufe seines Lebens vergessen wir ja manchmal wichtige Dinge oder Termine, zum Beispiel die eigene Hochzeit, einen wichtigen Geburtstag oder ähnliches. Kommt Ihnen das vielleicht bekannt vor? Haben Sie auch schon mal was Wichtiges vergessen oder verpasst?
1: Die Hochzeit meines Bruders, dass schon Urlaub gebucht war und der nicht storniert werden konnte. Ja, ging nicht anders. Aber im Nachhinein, ja, doch wehmütig.
2: Ich habe viele Prüfungen tatsächlich in der Schule verpasst, weil ich einfach verschlafen habe. Boah, ich bin aufgestanden und ich habe 10 Anrufe bekommen von der Schule und von meiner Mutter. Und dann, ich habe natürlich zurückgerufen, ich sage, ja, was ist los? Und dann haben die alle gesagt, ja, du hast deine Prüfung verschlafen. Boah, alle, Englisch, Chemie, Deutsch, Mathe. Ja, ich habe die Prüfung danach geholt und dann habe ich die Schule doch bestanden.
3: Also ich sollte mal als Zeuge am Amtsgericht aussagen und das habe ich vergessen. Und dann musste ich da nochmal antanzen.
4: Ja, wir haben schon mal ein Flugzeug verpasst, war nicht schön. Ich meine, es sollte von Frankreich nach Hause gehen. Vor allem, wir waren am Flughafen. Ja, irgendwie, das wurde alles geändert, das Gate, und das haben wir nicht mitbekommen. Und dann, ja, manchmal blöd.
5: Ein Geburtstag von einem Freund und da musste ich dann am nächsten Tag dann gratulieren. Das war ein bisschen unangenehm.
6: Ich habe leider verpasst, das letzte Mal meine Oma zu besuchen. Ich hätte an einem Samstag nochmal mit zu ihr hinfahren können. Und in der Woche danach ist sie leider verstorben. Und an dem Tag hatte ich was anderes vor. Das habe ich leider verpasst.
0: Tja, so ist das Leben. Manchmal ist es gut, etwas zu verpassen oder zu vergessen, aber manchmal ist es aber auch tragisch, wie eben auch zu hören war. Also nehmen wir uns vor, nichts mehr zu verpassen und schon gar nicht Holgers Schlaguniversum. Heute Nachmittag zwischen 15 und 17 Uhr hier in der MDR Schlagerwelt. Dahin führe ich Sie dann nach Skandinavien. Und jetzt singt Connie Francis hier einen Titel aus ihrem Repertoire, der garantiert mich beinhaltet.

0: Der Blick aufs Wetter in der MDR-Schlagerwelt. Zunächst viele Wolken, im Verlauf Auflockerungen mit Sonne, teilweise heiter und vereinzelt Schauer. Höchstwerte 19 bis 24 Grad. In der Nacht zunehmend bewölkt, von Nordwesten her Regen, Tiefstwerte 14 bis 9 Grad. Morgen überwiegend starke Bewölkung, zeitweise Regen, gebietsweise ergiebig, Höchstwerte 17 bis 21 Grad. Am Montag wechselnd bewölkt mit Aufheiterungen und meist trocken, leicht steigende Temperatur.
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0: Willkommen in der MDR Schlagerwelt. Ich wünsche Ihnen einen vergnüglichen und unterhaltsamen Sonnabendvormittag sowie ein entspanntes, erholsames Wochenende. Grüße gehen jetzt auf Reisen und zwar nach Wittenberg, Wiek auf Rügen, Limburg, Dessau, Schnettweida, Reichenbach und auch nach Pirna. Musik erklingt zu Ihrer Freude von Kerstin Rotscher, die lässt es nämlich kribbeln. Tommy Steiner besucht die Fischer von San Juan und Nicole erzählt uns über ihre Nummer 1.

0: Oliver Simon war das mit Jesse hier bei uns in dem der Schlagerwelt am Sonnabendvormittag.
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0: Unser heutiges Geburtstagskind heißt Norbert Maria Berger und wurde am 12. September 1945 in Völklingen im Saarland geboren. Er stammt aus einer Musikerfamilie. Sein Großvater Josef Berger war wie sein Vater Alex Berger Organist in der katholischen Kirche St. Eligius. Anfang der 1960er Jahre war Norbert dann E-Bassist der Amateurband Bluebirds, für die eine Sängerin gesucht wurde. Jutta Gusenburger sang vor und wurde auch genommen. Man trat als Jutta und das Quintett Royal auf. 1965 begann dann die einzigartige Karriere von Norbert und Jutta als Cindy und Bert. Am 14. Juli 2012 verstarb Norbert Berger mit nur 66 Jahren an einer schweren Lungenentzündung. Über die erfolgreiche Zeit als Cindy und Bert erinnern wir zu seinem heutigen Geburtstag von Norbert mit einem Porträt von Ingo Rühmling.
2: Sie waren sehr jung, als sie sich zum ersten Mal trafen. Jutta Gusenbauer und Norbert Berger. Damals ahnten die beiden noch nicht, dass sie als Cindy und Bert in den 70er Jahren zum erfolgreichsten Schlagerduo werden sollten.
3: Ich hatte eine Band und brauchte dann für ein Engagement eine Sängerin. Und so habe ich Cindy kennengelernt. Also ich war 19, Cindy war 17. Und das fing so ganz langsam an, so Amateurstatus. Und dann kam der erste Plattenvertrag, das erste Angebot.
2: Ende der 60er Jahre waren sie noch als Jutta und das Quintett Royal unterwegs. Mit mäßigem Erfolg. Doch mit dem privaten Glück ging es auch beruflich bergauf. Cindy erinnert sich.
4: Wir waren dann mittlerweile verheiratet, Bert und ich, 67. Und die Angebote waren dann größtenteils eben für mich als Solistin. Und ich hatte dazu keine Lust. Dann haben wir so lange gewartet, bis dann eine Plattenfirma gesagt hat, naja, vielleicht geht ja auch ein Duo. Und da war ich dann schon nicht mehr so abgeneigt.
2: Nach einigen Achtungserfolgen 1973 dann endlich der große Wurf. Immer wieder sonntags war für die Karriere der beiden wie eine Initialzündung.

0: Cindy und Bert waren auf dem Gipfel ihrer Schlagerkarriere. Selbst ihrer Niederlage beim Grand Prix 1974, der Sieger war eine Band namens ABBA, konnte Cindy im Nachhinein etwas Gutes abgewinnen.
1: Ich bin trotzdem froh, dass wir in dem Jahr da waren, weil wir eben ABBA kennengelernt haben persönlich und auch lange Zeit gute Kontakte zu der Gruppe hatten.
0: Insgesamt hielt das Duo Cindy und Bert über 20 Jahre, genau wie die Beziehung. Im Nachhinein etwas anders gemacht hätte Cindy nicht.
1: Nee, wir hatten wunderschöne gemeinsame Jahre und das Traumpaar, was die Leute in uns sahen, das waren wir auch wirklich. Als es nicht mehr gestimmt hat mit unserer Beziehung, haben wir nicht nur die Beziehung beendet, sondern haben auch dann die berufliche Karriere beendet.

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1: Um 11 Uhr mit Rio Takeda. Unionsfraktionschef Thorsten Frey hält einen sogenannten Bundeszwang gegen eine AfD-Landesregierung in Sachsen-Anhalt für möglich. Frey sagte dem Redaktionsnetzwerk Deutschland, der Bundeszwang bei einer verfassungsfeindlich agierenden Partei sei eine Ultima Ratio. Wenn es die Lage erfordere, werde die Bundesregierung selbstverständlich das Grundgesetz durchsetzen und alle Instrumente nutzen. Der Bundeszwang ergibt sich aus Artikel 37 des Grundgesetzes. Danach kann die Bundesregierung mit Zustimmung des Bundesrates ein nicht kooperatives Land zur Erfüllung seiner Pflichten anhalten. Dabei hätte die Bundesregierung ein Weisungsrecht gegenüber den Behörden. In der Bundesrepublik kam die Bestimmung noch nie zur Anwendung. Die deutschen Ermittlungen zum versuchten Drohnenanschlag auf dem Flughafen Leipzig-Halle führen direkt zum russischen Militärgeheimdienst GRU. Wie die Welt am Sonntag schreibt, war der Logistiker der Operation ein russischer Geheimdienstagent. Bei seiner Einreise sei den Ermittlern sein Umfeld bekannt gewesen, dennoch sei er nicht observiert worden. Der zweite Verdächtige sei ein Belarusse. Beide hielten sich nicht mehr in Deutschland auf. Der Sprengstoff soll dem Bericht zufolge in LKW-Hohlräumen transportiert und dann in Erddepots versteckt worden sein. Der Transport sei möglicherweise über Bulgarien und Serbien nach Deutschland erfolgt. Kassenärztechef Andreas Gassen kann sich vorstellen, dass Fachärzte bei dringenden Fällen Termine grundsätzlich schneller vergeben können. Gassen sagte der Bild, dafür müssten sie eine begrenzte Zahl kurzfristiger Termine bereitstellen. Betroffene könnten dann innerhalb einer Woche vorstellig werden. Bei welchen Patienten eine Dringlichkeit besteht, müssten Hausärzte auf der Überweisung oder der telefonische Bereitschaftsdienst bescheinigen. Gassen ist aber gegen eine gesetzliche Garantie für einen schnellen Facharzttermin, auch in weniger dringenden Fällen. Dafür gäbe es keine Kapazitäten. Mehr als 60% der Pfarrer in Deutschland arbeiten mit künstlicher Intelligenz. Das geht aus einer konfessionsübergreifenden Studie der Kirchen hervor. Lediglich jeder fünfte Pfarrer gab demnach an, noch nie mit KI gearbeitet zu haben. Als häufigstes Anwendungsgebiet für KI wurde die Erstellung von Texten genannt. Ob damit auch Predigten gemeint sind, wurde nicht erfragt. An der Studie beteiligten sich mehr als 7000 Christen, etwa 500 Pfarrer beantworteten die Fragen zur KI. Das waren die Nachrichten.
2: Der Blick aufs Wetter in der MDR-Schlagerwelt. Zunächst viele Wolken, im Verlauf Auflockerungen mit Sonne, teilweise heiter und vereinzelt Schauer. Höchstwerte 19 bis 24 Grad. In der Nacht zunehmend bewölkt, von Nordwesten her Regen, Tiefstwerte 14 bis 9 Grad. Morgen überwiegend starke Bewölkung, zeitweise Regen, gebietsweise ergiebig, Höchstwerte 17 bis 21 Grad. Am Montag wechselnd bewölkt mit Aufheiterungen und meist trocken, leicht steigende Temperatur.
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2: Guten Tag, willkommen hier in dem der Schlagerwelt. Ihnen einen angenehmen Sonnabendvormittag und ein entspanntes, erholsames Septemberwochenende. Auf dem Weg zur Mittagszeit hören wir jetzt Andreas Martin mit Du bist alles. 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

Oliver Heid denkt immer noch an Rhodos, auch am Sonnabendvormittag hier in der Schlagerwelt. Jetzt habe ich einen Ausflugstipp für Sie. In Gardelegen gibt's am Wochenende den Herbstmarkt mit echter Handwerkskunst und regionalen Leckereien. Mit Holzkeramik und toller handgemachter Herbstdeko. Los geht's am Sonntag ab 8 Uhr. Der Eintritt ist frei. Seit gestern wird bereits in Freiburg gefeiert, denn es findet wieder das größte regionale Weinfest Mitteldeutschlands statt. Die Innenstadt von Freiburg, die hat sich wieder in einen einzigen Weinausschank verwandelt, sodass die Liebhaber des Saale- und Schruttweines voll auf ihre Kosten kommen. Für Jung und Alt gibt es natürlich ein umfangreiches Unterhaltungsprogramm. Und das Ganze dauert noch bis Montag. Musikalisch geht es jetzt hier bei mir um die Liebe und zwar genauer vom Anfang einer neuen Liebe und vor der vielleicht spannendsten Frage dieser Phase wird daraus tatsächlich etwas Großes. Hier ist Bianca mit Je sais pas.

0: Der Blick aufs Wetter in der MDR-Schlagerwelt. Wolkig im Verlauf, Auflockerungen mit Sonne, teilweise heiter, vereinzelt Schauer bei Höchstwerten von 19 bis 24 Grad. In der Nacht nimmt die Bewölkung zu, von Nordwesten her fällt Regen, Tiefstwerte 14 bis 9 Grad. Morgen überwiegend stark bewölkt, zeitweise fällt Regen, gebietsweise auch ergiebig, Höchstwerte 17 bis 21 Grad. Am Montag wechselnd bewölkt mit Aufheiterungen, meist trocken, bei leicht steigender Temperatur.
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0: Ich begrüße Sie an diesem Sonnabendvormittag in der MDR Schlagerwelt, wünsche einen angenehmen Tag sowie ein entspanntes, erholsames noch Sommerwochenende. Grüße sende ich jetzt nach Frankenberg, Marienberg, Stadtroda, Pößneck, Thale und auch nach Delitzsch. Unterhalten werden Sie in den nächsten Minuten Songs von Andrea Jürgens, den Wikingern und Wenke Mühre. Und da frage ich Sie mal, kennen Sie eigentlich John? Während ich ja mal was vergesse oder mich auch mal verspreche, wäre das John nie passiert.

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1: Schalali, schalala, sang Jürgen Walter und da möchte man sofort mitsingen. Das war einer der größten Erfolge des aus Thüringen stammenden Sängers, der in Frau Reuth das Licht der Welt erblickte. Dem der Schlagerwelt jetzt mit der Zeit für unsere Tipps für Garten und Balkon. Natürlich im Grünzeug wie immer am Sonnabend an dieser Stelle. Und heute soll es dabei um den Lavendel gehen. Lavendel ist eine Pflanzengattung in der Familie der Lippenblütler. Die 28 bis 37 Arten sind von Makronesien über den Mittelmeerraum bis auf den indischen Subkontinent verbreitet. Aber auch immer mehr bei uns zu finden. Mehr erfahren Sie jetzt von meiner Kollegin Katharina Heckel.
2: Wenn Sie etwas über Lavendel wissen wollen, egal was, fragen Sie Eileen Marsdorf in Osterburg. Die 33-Jährige ist die Lavendelfee der Altmark. Am Rand ihrer Heimatstadt hat sie einen Hektar voll Lavendel, den sie später erntet und verarbeitet. Zu Gin zum Beispiel, aber auch zu Pflege- und Heilprodukten.
3: Lavendel hat eine tiefgreifende, betörende Art, die sowohl im heilpraktischen Sinne, aber eben auch im beruhigenden Sinne ganz viel bewirken kann.
2: Auch hiesige Kleingärtner entdecken mehr und mehr ihre Liebe zum Lavendel. Der Handel bietet die Pflanzen zuhauf an.
3: Die meisten sehr kostengünstigen Lavendelarten, die man zu kaufen bekommt, sind eben diese Hybride. Das heißt, sie haben keinen Nektar, keinen Pollen, sondern sind nur darauf gezüchtet, möglichst schnell groß zu blühen.
2: Das geht aber, weil der Massenlavendel gentechnisch manipuliert ist, oft auch schief. Zum Beispiel auch, weil viele nicht genügend wissen.
3: Lavendel ist ein Pfahlwurzler. Das bedeutet, er bildet eine große, tiefe Wurzel und darüber ernährt er sich, darüber versorgt er sich. Das heißt, Lavendel ist keine Kübelpflanze, denn der Kübel müsste wenigstens 60 bis 70 Zentimeter hoch sein, damit er eben wirklich diese Pfahlwurzel ausbilden kann.
2: Lavendel ist weiter im Kommen, ist Eileen Marsdorf überzeugt. Sie ist genügsam, braucht zum Beispiel nach dem ersten Berappeln im neuen Beet wenig Wasser.
3: Wenn man den Lavendel aus dem Töpfchen nimmt, er hat ja dann ein sehr breitfächriges Wurzelgeflecht in dem Moment und er muss einfach genug Kraft finden, diese Pfahlwurzel auszubilden. Und wenn die dann nach ein paar Monaten ausgebildet ist, bitte nicht unnötig gießen.
2: Weltweit gibt es etwa 50 Lavendelsorten. Eileen Marsdorf empfiehlt für unsere Breiten den echten englischen Lavendel. Der dufte wunderbar und hätte wunderschöne blaue Blüten.
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1: Um 12 Uhr mit Matthias Becker. Unionsfraktionschef Thorsten Frei hält einen sogenannten Bundeszwang gegen eine AfD-Landesregierung in Sachsen-Anhalt für möglich. Frei sagte dem Redaktionsnetzwerk Deutschland, der Bundeszwang bei einer verfassungsfeindlich agierenden Partei sei eine Ultima Ratio. Wenn es die Lage erfordere, werde die Bundesregierung selbstverständlich das Grundgesetz durchsetzen und alle Instrumente nutzen. Der Bundeszwang ergibt sich aus Artikel 37 des Grundgesetzes. Danach kann die Bundesregierung mit Zustimmung des Bundesrates ein nicht kooperatives Land zur Erfüllung seiner Pflichten anhalten. Dabei hätte die Bundesregierung ein Weisungsrecht gegenüber den Behörden. In der Bundesrepublik kam die Bestimmung noch nie zur Anwendung. Die deutschen Ermittlungen zum versuchten Drohnenanschlag auf dem Flughafen Leipzig-Halle führen direkt zum russischen Militärgeheimdienst GRU. Wie die Welt am Sonntag schreibt, war der Logistiker der Operation ein russischer Geheimdienstagent. Bei seiner Einreise sei den Ermittlern sein Umfeld bekannt gewesen, dennoch sei er nicht observiert worden. Der zweite Verdächtige sei ein Belarusse. Beide hielten sich nicht mehr in Deutschland auf. Der Sprengstoff soll dem Bericht zufolge in LKW-Hohlräumen transportiert und dann in Erddepots versteckt worden sein. Der Transport sei möglicherweise über Bulgarien und Serbien nach Deutschland erfolgt. Sachsens Ministerpräsident Michael Kretschmer hat Kanzler Friedrich Merz aufgefordert, bei den geplanten Reformen mehr mit den Gewerkschaften zu sprechen. Kretschmer sagte der Freien Presse, Deutschland müsse gegenüber Polen und China wettbewerbsfähiger werden. Gerade bei den Industriegewerkschaften wüssten viele, dass sich nur so Arbeitsplätze sichern ließen. Kretschmer zufolge muss Merz auch die Rentenreformen besser erklären. Es gehe darum, den Menschen nach einem Arbeitsleben einen sicheren Lebensabend zu ermöglichen. Das könne Merz nicht nur mit kalten Zahlen erklären, sondern mit einem konservativen und bürgerlichen Herz. Der Zoll in Sachsen-Anhalt hat im vergangenen Jahr mehr Strafverfahren eingeleitet und mehr ausstehende Steuern eingetrieben als in den Vorjahren. Wie das Hauptzollamt Magdeburg mitteilte, wurden 2025 rund 2500 Strafverfahren eingeleitet. In den Vorjahren seien es jeweils bis zu 500 weniger gewesen. Den Angaben zufolge konnte der Zoll im vergangenen Jahr über 39 Millionen Euro Steuern eintreiben. 2024 seien es 5 Millionen Euro weniger gewesen. Bei der Schwarzarbeit sank die Schadenssumme. Das waren die Nachrichten.
2: Der Blick aufs Wetter in der Schlagerwelt. Neben vielen Wolken auch Auflockerungen mit Sonne, vereinzelt Schauer. Höchstwerte 19 bis 24 Grad, dazu ein böiger westlicher Wind. In der Nacht zunehmend bewölkt, von Nordwesten her Regen. Tiefstwerte 14 bis 9 Grad. Morgen meist stark bewölkt, zeitweise auch kräftiger Regen, Höchstwerte 17 bis 21 Grad, dazu ein auffrischender Westwind. Am Montag wechselnd bewölkt mit Aufheiterungen, meist trocken und leicht steigender Temperatur.
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2: Mahlzeit und willkommen hier im Programm der MDR Schlagerwelt an diesem Sonnabendmittag. Ich wünsche Ihnen guten Appetit bei Ihrem Mittagsmahl, einen schönen Tag und ein entspanntes, erholsames Wochenende. Xandra Haag eröffnet jetzt den musikalischen Reigen dieser Stunde mit »Kann sein«.

Das war Ilka Wolf, geboren ist sie in Wolmirstedt und sie sang ihren aktuellen Titel »Was wirst du sagen?« hier zur Mittagszeit in der MDR-Schlagerwelt. Und das ist ja auch die Zeit für ihre Grüße und Glückwünsche. Und den ersten Gruß sende ich im Auftrag von Carola Höhland nach Schwabenhausen. Und zwar zu Gerd Pauli, der heute seinen 57. Geburtstag feiert. Sie wünscht alles Gute, viel Glück und Gesundheit und auf eine weitere schöne gemeinsame Zeit. Grüße gehen jetzt nach Meißen und zwar von Rudi und Waltraud Zange an das Geburtstagskind Melanie Koch, die heute ihren 70. Geburtstag feiert. Liebe Melanie, bleib so ein wunderbarer Mensch wie bisher und lass dich heute hochleben. Alles Gute, Glück und Gesundheit und auf ein neues Lebensjahr, in dem ganz viele Wünsche und Träume von dir in Erfüllung gehen sollen. Firmenjubiläum feiert Rolf Heinrich in Dresden, der bereits seit 10 Jahren das Rückgrat in der Autowerkstatt ist. Und so soll es auch bleiben. Die besten Wünsche senden dabei Tino, Paul, Rolf und Marek und gratulieren und freuen sich auch auf die weiteren Jahre mit dir. Ein letzter Gruß für heute geht an Leni in Butzbach. Alles Gute zum Geburtstag wünschen Franziska, Marco, Ulrike, Thomas, Jens und Holger. Und wünschen eine schöne Geburtstagsparty. Und falls Sie auch Geburtstag haben sollten, dann herzlichen Glückwunsch von mir. Ihnen alles Gute, vor allem natürlich Gesundheit. Und sollte es Ihnen zurzeit nicht so gut gehen, dann werden Sie ganz schnell wieder gesund. Haben Sie auch einen lieben Menschen, den Sie gern grüßen möchten, gern auch mit einem Musikwunsch, dann schreiben Sie uns unter mdr-schlagerwelt@mdr.de. Oder schicken Sie uns eine Sprachnachricht oder eine WhatsApp-Nachricht an 0162 108 4633. Und für alle jetzt Ibo mit Sowieso.

0: Vereinzelt gibt es Schauer bei Höchstwerten von 19 bis 24 Grad. Dazu weht ein böiger westlicher Wind. In der Nacht nimmt die Bewölkung zu, von Nordwesten her fällt Regen. Tiefstwerte 14 bis 9 Grad. Morgen stark bewölkt, zeitweise kräftiger Regen, Höchstwerte 17 bis 21 Grad. Die neue Woche startet wechselnd bewölkt mit Aufheiterungen, meist trocken und leicht steigender Temperatur.
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0: Mahlzeit und ein herzliches Willkommen hier in dem der Schlagerwelt. Ich wünsche Ihnen einen angenehmen Sonnabend sowie ein entspanntes, erholsames zweites Septemberwochenende. Liebe Grüße gehen jetzt nach Schleusingen, Ichtershausen, Könnern, Stendal, Chemnitz und auch nach Wurzen. Und freuen können Sie sich jetzt auf die Schlager von Lucy, Chantal und Andy Borg.
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0: Ich möchte so gern Dave Dudley hören. Das war ein Riesenhit für Truckstop in den 70ern. Leider kann ich weder mit Dave Dudley noch den anderen, die eben genannt wurden, dienen. Aber ich kann Ihnen mit dem Neuesten von Heino dienen. Schlagersänger Heino steht wieder topfit auf der Bühne. Und das, obwohl er gerade einen Herzeingriff hinter sich hat. Der 87-Jährige hat sich im Juni in der Uniklinik Salzburg einer Herzoperation unterziehen müssen. Dabei wurden ihm zwei sogenannte Stents eingesetzt. Die kleinen Metallröhrchen halten verengte Herzkranzgefäße offen und sollen so einen Herzinfarkt verhindern. Das Überraschende? Der Sänger hatte keinerlei Beschwerden. Eine routinemäßige Ultraschalluntersuchung an seinem Herzen im Mai war ohne Befund. Heinos Manager Helmut Werner riet Heino jedoch vorsorglich zu einer speziellen Untersuchung, einer sogenannten Sintigraphie, die konkretere und genauere Ergebnisse liefert. Dabei wurden Verengungen an den Herzkranzgefäßen entdeckt. Heino sagte in einem Interview mit der Bild-Zeitung, dass diese Untersuchung ihm möglicherweise das Leben gerettet hat. Irgendwann hätten sich meine Herzkranzgefäße verschlossen. Ich wäre umgefallen und vermutlich nicht mehr aufgestanden. Diese Untersuchung habe ich Helmut zu verdanken. Er hat mir damit das Leben gerettet. Lange ausruhen wollte der Sänger sich offenbar nicht. Schon wenige Tage nach dem Eingriff stand er wieder auf der Bühne, unter anderem im Bierkönig auf Mallorca. Fast 100 Konzerte hat Heino in diesem Jahr bereits absolviert. Auch seine verstorbene Ehefrau Hannelore hatte schwere Herzprobleme und starb 2023 an einem plötzlichen Herzstillstand. Für Heino ist Vorsorge deshalb besonders wichtig. Seine Botschaft: Ich kann nur jedem älteren Menschen raten, eine Sintigraphie machen zu lassen. Herzkrankheiten können jeden treffen, aber wenn man sie rechtzeitig erkennt, kann man etwas dagegen tun.
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1: Um 13 Uhr mit Matthias Becker. Bundesjustizministerin Stefanie Hubig und Unionsfraktionschef Thorsten Frey halten ein direktes Eingreifen des Bundes gegen eine mögliche AfD-Landesregierung in Sachsen-Anhalt für denkbar. Das berichteten das Redaktionsnetzwerk Deutschland und die Funke Mediengruppe. Konkret nannten beide Politiker den sogenannten Bundeszwang nach Artikel 37 des Grundgesetzes. Sollte eine AfD-Regierung in Sachsen-Anhalt gegen Gesetze verstoßen, könnte die Bundesregierung den dortigen Behörden direkte Weisungen erteilen. Dafür braucht sie allerdings die Zustimmung des Bundesrates. Hubig und Frey sprachen vom letzten Mittel, um die Verfassung zu schützen. Der Bundeszwang wurde in der Geschichte der Bundesrepublik noch nie angewendet. Die Ermittlungen zum versuchten Drohnenanschlag auf den Flughafen Leipzig-Halle führen laut einem Zeitungsbericht direkt zum russischen Militärgeheimdienst GRU. Nach Informationen der Welt am Sonntag organisierte ein namentlich bekannter russischer Agent die Logistik der Operation. Ein weiterer Verdächtiger stamme aus Belarus. Wie die Zeitung unter Berufung auf geheime Ermittlungsunterlagen berichtet, brachten die Täter den Sprengstoff vermutlich in Lastwagen über Bulgarien und Serbien nach Deutschland. Sachsens Ministerpräsident Michael Kretschmer fordert von Bundeskanzler Friedrich Merz mehr Dialog mit den Gewerkschaften bei den geplanten Wirtschafts- und Rentenreformen. Er sagte der Chemnitzer Freien Presse, Deutschland müsse im internationalen Vergleich wettbewerbsfähiger werden. Kretschmer zufolge wüssten vor allem die Industriegewerkschaften, dass sich nur so Arbeitsplätze sichern ließen. Laut Kretschmer ist es außerdem wichtig, den Menschen zu erklären, warum eine Rentenreform nötig ist. Der Zoll in Sachsen-Anhalt hat im vergangenen Jahr mehr Strafverfahren eingeleitet und mehr ausstehende Steuern eingetrieben als in den Vorjahren. Wie das Hauptzollamt Magdeburg mitteilte, wurden 2025 rund 2500 Strafverfahren eingeleitet. In den Vorjahren seien es jeweils bis zu 500 weniger gewesen. Den Angaben zufolge konnte der Zoll im vergangenen Jahr über 39 Millionen Euro Steuern eintreiben. 2024 seien es 5 Millionen weniger gewesen. Bei der Schwarzarbeit sank die Schadenssumme. Und in der zweiten Fußball-Bundesliga beginnen zur Stunde die Spiele der mitteldeutschen Mannschaften. Magdeburg trifft zu Hause auf Kaiserslautern. Beide Mannschaften wollen mit einem Sieg Anschluss an die Tabellenspitze halten. Außerdem ist Dynamo Dresden in Braunschweig gefordert. Das waren die Nachrichten.
2: Der Blick aufs Wetter in der MDR-Schlagerwelt. Neben dichten Wolken auch Auflockerungen mit Sonne. Vereinzelt gibt es Schauer bei Höchstwerten von 19 bis 24 Grad. Dazu weht ein böiger westlicher Wind. In der Nacht nimmt die Bewölkung zu, von Nordwesten her fällt Regen. Tiefstwerte 14 bis 9 Grad. Morgen stark bewölkt, zeitweise kräftiger Regen, Höchstwerte 17 bis 21 Grad. Die neue Woche startet wechselnd bewölkt mit Aufheiterungen, meist trocken und leicht steigender Temperatur.
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2: Hinein geht es jetzt in die zweite Tageshälfte und damit in den Sonnabendnachmittag. Ich wünsche Ihnen eine vergnügliche, unterhaltsame Zeit sowie ein entspanntes, erholsames Wochenende. Jürgen Drews, der möchte gern heute Abend aufs Dach ziehen. Ich würde aber eine Decke empfehlen mitzunehmen.
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0: Ein Klassiker von und mit Costa Cordalis, dich berühren hier im Programm der MDR Schlagerwelt. Und damit jetzt nach Sachsen. Obwohl die Monarchie in Sachsen seit über 100 Jahren abgeschafft ist, es werden regelmäßig neue Hoheiten gekrönt. Die Weinkönigin, die Milchkönigin, die Fischkönigin, die Senfkönigin, sogar die Würstchenprinzessin darf ihr Krönchen tragen. Heute wird in Stolpen die neue Basaltkönigin gekrönt. Basalt? Ja, das besonders harte Naturgestein ist das Fundament für die berühmte Burg Stolpen. Wir haben die neue Basaltkönigin gefragt. Sie heißt Saskia Westphal, ist 17 Jahre alt und Gymnasiastin in Großröhrsdorf. Wie lange werden Sie denn diesen schönen Titel tragen?
1: Die Basaltkönigin, die repräsentiert dann ein Jahr lang die Stadt Stolpen, ist dann so gesagt eine Art Botschafterin, die man mit der Stadt Stolpen und auch der Burg dann in Verbindung bringen kann. Beworben habe ich mich einfach, weil ich diese Verbundenheit zu Stolpen empfinde und außerdem finde ich es ganz wunderbar, dass ich jetzt ein Teil dieser Geschichte sein darf. Habe auch sehr große Freude in mir, was mich da so alles erwarten wird.
0: Jetzt ist ja das Wichtigste an einer modernen Königin, naja, durchaus das Gewand und der Schmuck. Was gehört denn zu Ihrer Ausstattung als Basaltkönigin?
1: Zu meiner Ausstattung gehören vor allem die Krone, das Armband und die Kette, welche von dem Schmied Detlef Wächtler aus Rennersdorf handgefertigt wurden. Außerdem mein Kleid, was ich mir selbst aussuchen durfte und die Schärpe, die ich mir selbst zusammenstellen durfte. Diese Ausstattung bringt einem halt eigentlich diese Erkennung, dass man nach außen hin erkannt wird und auch nochmal dieses wirkliche Gefühl in einem selbst so, dass man jetzt selber die 20. Basaltkönigin sein darf und auch wirklich ist.
0: Ich denke mal, das ist ein tolles Gefühl. Aber jetzt sind Sie ja für ein Jahr eine Majestät ehrenhalber. Was gibt's denn da zu tun, so als Basaltkönigin von Stolpen?
1: Meine Hauptaufgabe, die liegt eigentlich darin, die Stadt Stolpen nach außen zu repräsentieren bei verschiedenen Veranstaltungen. Meine erste Aufgabe ist dann die Krönung gegen 16 Uhr. So, weitere Veranstaltungen sind vor allem Stolpen liest am 26.09., worauf ich mich sehr freue, da ich dort selbst dabei sein darf und vorlesen darf. Dann kommt noch der Basaltlauf am 27.09. und dass dabei wahrscheinlich auch einiges sein wird, wo ich noch nicht so mitrechnen kann.
0: Ein Jahr voller Überraschungen, danke und viel Erfolg, Saskia Westphal, die neue, die 20. Basaltkönigin von Stolpen. Und wer sie sehen möchte, der hat die Gelegenheit heute 16 Uhr zur Krönung beim Stolpener Herbstmarkt. Und den Herbstmarkt, den gibt's bis morgen Abend in der Burgstadt zu erleben.

0: Der Blick aufs Wetter in der Schlagerwelt. Neben vielen Wolken auch Auflockerungen mit Sonne, vereinzelt Schauer. Höchstwerte 19 bis 24 Grad, dazu ein böiger westlicher Wind. In der Nacht zunehmend bewölkt, von Nordwesten her Regen, Tiefstwerte 14 bis 9 Grad. Morgen meist stark bewölkt, zeitweise auch kräftiger Regen, Höchstwerte 17 bis 21 Grad, dazu ein auffrischender Westwind. Am Montag wechselnd bewölkt mit Aufheiterungen, meist trocken und leicht steigender Temperatur.
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0: Hallo und willkommen zur zweiten Tageshälfte hier im Programm der MDR Schlagerwelt. Ich wünsche einen schönen und vergnüglichen Sonnabendnachmittag sowie ein entspanntes, erholsames zweites Septemberwochenende. Ganz liebe Grüße gehen jetzt nach Zwickau, Schkeuditz, Hermsdorf, Bad Salzungen, Wolmirstedt und nach Kalbe. Musik gibt's auch für Sie und zwar von Nina Liesel, Chris Roberts und Uwe Busse.

Das war Danny Christian mit seinem Schlager Gefunden und wieder verloren an diesem Sonnabendnachmittag hier in der MDR Schlagerwelt zu hören. Wir schauen jetzt schon mal in den heutigen Fernsehabend hinein. Das erste feiert um 20.15 Uhr die große Maus-Show. Im Jahr 2006 ging sie an den Start, damals noch unter dem Titel Frag doch mal die Maus. Jetzt 20 Jahre später wird dieses Jubiläum in einer ganz besonderen Ausgabe voller spannender Quizfragen gefeiert. Gastgeberin Esther Sedlacek begrüßt Könnerkinder von damals. Inzwischen längst erwachsen geworden, sind sie mit ihrem Können international groß rausgekommen. Pianistin Letizia Hahn und Wasserspringer Jaden Eickermann beispielsweise. Welche Rätsel haben sie mitgebracht? Unzählige verrückte Experimente haben die Maus-Show unverwechselbar gemacht. Autos wurden mit Laubbläsern angetrieben und Instrumente unter Wasser gespielt. Wer errät, wie diese Experimente ausgegangen sind? Natürlich dreht es sich auch in der Jubiläumsausgabe um neue faszinierende Kinderfragen. So geht es beim 11-jährigen Dante um etwas, das er selbst nicht lecker findet, aber leidenschaftlich gerne sammelt. Pilze. Warum ist es so verdammt schwierig, giftige von genießbaren Pilzen zu unterscheiden? Die Geschwister Marlene und Emil sind begeistert von selbstfahrenden Autos. In welchen Situationen fahren die Hightech-Wunder schon jetzt sicherer als ein Mensch? All diese Fragen ab 20.15 Uhr im ersten Fernsehprogramm. Und noch einen Tipp, und zwar fürs MDR-Fernsehen. 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Und jetzt hier bei uns zu hören, Adamo mit Die alte Dame, der Sänger und die Spatzen.

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1: Um 14 Uhr mit Matthias Becker. Das Vergleichsportal Verivox erwartet wegen des Iran-Kriegs, dass die Gaspreise für private Haushalte deutlich steigen. Demnach könnten sie zum Jahreswechsel um bis zu 20% nach oben gehen. Ein Energieexperte des Unternehmens begründete dies in der Rheinischen Post mit den gestiegenen Großhandelspreisen und dem niedrigen Füllstand der deutschen Gasspeicher. Wie die Bundesnetzagentur mitteilte, ist die Versorgungssicherheit aber gewährleistet. Laut Agenturchef Klaus Müller reichen die aktuellen Vorräte voraussichtlich für den gesamten kommenden Winter aus. Bundesjustizministerin Stefanie Hubig und Unionsfraktionschef Thorsten Frey halten ein direktes Eingreifen des Bundes gegen eine mögliche AfD-Landesregierung in Sachsen-Anhalt für denkbar. Das berichteten das Redaktionsnetzwerk Deutschland und die Funke Mediengruppe. Konkret nannten beide Politiker den sogenannten Bundeszwang nach Artikel 37 des Grundgesetzes. Sollte eine AfD-Regierung in Sachsen-Anhalt gegen Gesetze verstoßen, könnte die Bundesregierung den dortigen Behörden direkte Weisungen erteilen. Dafür braucht sie allerdings die Zustimmung des Bundesrates. Hubig und Frey sprachen vom letzten Mittel, um die Verfassung zu schützen. Die Ermittlungen zum versuchten Drohnenanschlag auf den Flughafen Leipzig-Halle führen laut einem Zeitungsbericht direkt zum russischen Militärgeheimdienst GRU. Nach Informationen der Welt am Sonntag organisierte ein namentlich bekannter russischer Agent die Logistik der Operation. Ein weiterer Verdächtiger stamme aus Belarus. Wie die Zeitung unter Berufung auf geheime Ermittlungsunterlagen berichtet, brachten die Täter den Sprengstoff vermutlich in Lastwagen über Bulgarien und Serbien nach Deutschland. Sachsens Ministerpräsident Michael Kretschmer fordert von Bundeskanzler Friedrich Merz mehr Dialog mit den Gewerkschaften bei den geplanten Wirtschafts- und Rentenreformen. Er sagte der Chemnitzer Freien Presse, Deutschland müsse im internationalen Vergleich wettbewerbsfähiger werden. Kretschmer zufolge wüssten vor allem die Industriegewerkschaften, dass sich nur so Arbeitsplätze sichern ließen. Der Zoll in Sachsen-Anhalt hat im vergangenen Jahr mehr Strafverfahren eingeleitet und mehr ausstehende Steuern eingetrieben als in den Vorjahren. Wie das Hauptzollamt Magdeburg mitteilte, wurden 2025 rund 2500 Strafverfahren eingeleitet. In den Vorjahren seien es jeweils bis zu 500 weniger gewesen. Den Angaben zufolge konnte der Zoll im vergangenen Jahr über 39 Millionen Euro Steuern eintreiben. 2024 seien es 5 Millionen weniger gewesen. Bei der Schwarzarbeit sank die Schadenssumme. Das waren die Nachrichten.
2: Der Blick aufs Wetter in der Schlagerwelt. Neben vielen Wolken auch Auflockerungen mit Sonne, vereinzelt Schauer. Höchstwerte 19 bis 24 Grad, dazu ein böiger westlicher Wind. In der Nacht zunehmend bewölkt, von Nordwesten her Regen, Tiefstwerte 14 bis 9 Grad. Morgen meist stark bewölkt, zeitweise auch kräftiger Regen, Höchstwerte 17 bis 21 Grad, dazu ein auffrischender Westwind. Am Montag wechselnd bewölkt mit Aufheiterungen, meist trocken und leicht steigender Temperatur.
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2: Willkommen zu einer weiteren gemeinsamen Stunde hier im Programm Dem der Schlagerwelt an diesem Sonnabendnachmittag. Ihnen gute Unterhaltung und ein angenehmes, entspanntes und natürlich erholsames Wochenende. Und das jetzt mit den Hornets und Manneker.

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Tina York behauptete, ich bin keine Sünde hier bei uns in der MDR-Schlagerwelt. Morgen endet endgültig kurz nach 10 die Geschichte von Immer wieder sonntags im Fernsehen. Mit der Best-of-Sendung des Jahrgangs 2026 verabschiedet sich der Fernsehklassiker endgültig von den Zuschauern. Morgen Best-of Immer wieder sonntags ab 10.03 Uhr im ersten Fernsehprogramm. Ab 12 Uhr lädt dann Andrea Kiewel in den ZDF-Fernsehgarten ein, der in diesem Jahr 40. Geburtstag feiert. Die Sendung morgen steht unter dem Motto Gute Tatengarten und feiert ehrenamtliches Engagement. Mit dabei sind Ben Zucker, Sophia, Isaac, Malik Harris, Henning Krautmacher, Pia Sophie, Mitch Keller und auch Bernd Zehner. Gute Laune ist also garantiert, jetzt muss nur noch das Wetter mitspielen. 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Und jetzt habe ich für Sie den aktuellen Titel der Schlagerpiloten aufliegen. Der heißt Schuld war nur der Limoncello, der in der Ausgabe der ARD Schlagerhitparade vom Freitag auf Platz 5 nach 7 Wochen Adieu sagte.

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0: Der Blick aufs Wetter in der Schlagerwelt. Neben dichten Wolken auch Auflockerungen mit Sonne. Vereinzelt gibt es Schauer bei Höchstwerten von 19 bis 24 Grad. Dazu weht ein böiger westlicher Wind. In der Nacht nimmt die Bewölkung zu, von Nordwesten her fällt Regen. Tiefstwerte 14 bis 9 Grad. Morgen stark bewölkt, zeitweise kräftiger Regen, Höchstwerte 17 bis 21 Grad. Die neue Woche startet wechselnd bewölkt mit Aufheiterungen, meist trocken und leicht steigender Temperatur.
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Das war ein Schlagerklassiker von dem in Transkaufrügen geborenen Thomas Lück mit dem Titel Die Nase. In wenigen Minuten erwartet Sie wieder mein Schlageruniversum. 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

Gleich startet hier im Programm Holgers Schlaguniversum. Die nächsten zwei Stunden gehört Musik und Künstlern aus Skandinavien. Bleiben Sie dran, es wird wieder unterhaltsam werden.

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1: Um 15 Uhr mit Matthias Becker. Das Vergleichsportal Verivox erwartet wegen des Iran-Kriegs, dass die Gaspreise für private Haushalte deutlich steigen. Demnach könnten sie zum Jahreswechsel um bis zu 20% nach oben gehen. Ein Energieexperte des Unternehmens begründete dies in der Rheinischen Post mit den gestiegenen Großhandelspreisen und dem niedrigen Füllstand der deutschen Gasspeicher. Wie die Bundesnetzagentur mitteilte, ist die Versorgungssicherheit aber gewährleistet. Laut Agenturchef Klaus Müller reichten die aktuellen Vorräte voraussichtlich für den gesamten kommenden Winter aus. Die Ermittlungen zum versuchten Drohnenanschlag auf den Flughafen Leipzig-Halle führen laut einem Zeitungsbericht direkt zum russischen Militärgeheimdienst GRU. Nach Informationen der Welt am Sonntag organisierte ein namentlich bekannter russischer Agent die Logistik der Operation. Ein weiterer Verdächtiger stamme aus Belarus. Wie die Zeitung unter Berufung auf geheime Ermittlungsunterlagen berichtet, brachten die Täter den Sprengstoff vermutlich in Lastwagen über Bulgarien und Serbien nach Deutschland. Chinas Staatschef Xi Jinping hat beim Gipfeltreffen der BRICS-Staaten in Neu-Delhi mehr diplomatischen Einsatz für den Frieden in der Nahostregion gefordert. Xi rief die Schwellenländer dazu auf, als Vermittler aufzutreten und ein Gegengewicht zur westlichen Machtpolitik zu bilden. Die BRICS-Gruppe wurde 2009 gegründet. Ihr Name leitet sich von den Anfangsbuchstaben der Mitglieder Brasilien, Russland, Indien, China und Südafrika ab. Thüringen hat im vergangenen Jagdjahr gut 580.000 Euro an Prämien für den Abschuss von Wildschweinen gezahlt. Nach Angaben des Umweltministeriums handelt es sich um eine vorbeugende Maßnahme. Das Land wolle damit die afrikanische Schweinepest abwehren. Bislang gibt es in Thüringen zwar keinen bekannten Fall der Tierseuche, allerdings meldeten Nachbarländer wie Sachsen und Hessen bereits Infektionen. Das für Menschen ungefährliche Virus ist hoch ansteckend und bedroht vor allem die Landwirtschaft. In der zweiten Fußball-Bundesliga hat Magdeburg sein Heimspiel gegen Kaiserslautern mit 3:0 gewonnen. Die Magdeburger verbesserten sich dadurch auf den dritten Tabellenplatz. Das Spiel Braunschweig gegen Dynamo Dresden ist noch nicht zu Ende. Die Partie begann wegen eines medizinischen Notfalls später. Wie der Braunschweiger Verein mitteilte, starb ein Fan auf dem Weg ins Krankenhaus. Das waren die Nachrichten.
2: Der Blick aufs Wetter in der MDR-Schlagerwelt. Neben vielen Wolken auch Auflockerungen mit Sonne, vereinzelt Schauer. 14 bis 19 Grad, dazu ein böiger westlicher Wind. In der Nacht zunehmend bewölkt, von Nordwesten her Regen, Tiefstwerte 14 bis 9 Grad. Morgen meist stark bewölkt, zeitweise kräftiger Regen, Höchstwerte 17 bis 21 Grad mit einem auffrischenden Westwind. Am Montag wechselnd bewölkt mit Aufheiterungen, meist trocken und leicht steigender Temperatur.
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2: Hinein geht es in die 123. Zeitreise durch die deutschsprachige Musik in Holgers Schlaguniversum. Zu hören in dem der Schlagerwelt und in ARD Sounds. Unser Ausflug führt uns heute nach Skandinavien. Mit Monika Aspelund haben wir auch gleich eine finnlandschwedische Sängerin, die 1978 am Internationalen Liederfestival der Ostseeländer Menschen und Meer in Rostock teilnahm und beim Eurovision Song Contest dabei war. 1977 in London konnte sie mit Laponia den 10. Platz belegen. Erschien ist der im Original finnische Titel auf einer deutschsprachigen Single. Mann.

Wir hörten Ray Adams, der eigentlich Ragnar Asbjørnsen hieß und in Oslo geboren wurde. Sein Titel »Wer wird der Nächste sein?« erschien 1969. Damit gewann er beim Internationalen Liederfestival der Ostseeländer »Menschen und Meer« in Rostock. Ray Adams nahm auch eine deutsche Version des Manfred-Krug-Klassikers »Wenn du schläfst, mein Kind« auf. Sie hören Holgers Schlaguniversum mit dem Thema Skandinavien, also Musik oder Sänger und Sängerinnen aus Norwegen, Schweden und Dänemark. Der Name Skandinavien leitet sich vermutlich von der historischen Landschaft Schonen, Skane, an der Südspitze Schwedens ab, die antiken römischen Schriftstellern als Skandinavia oder Skania bekannt war. Auf der skandinavischen Halbinsel liegen nur Norwegen, Schweden und ein kleiner Teil Finnlands. Während Dänemark zu Skandinavien gezählt wird, gehören streng genommen Finnland und Island nicht wirklich dazu. Heute wollen wir sie aber mit berücksichtigen auf unserer Zeitreise. Da sind wir auch bei Johanna Gudrun Jonsdottir angelangt, die 2009 am Eurovision Song Contest für Island in Moskau teilnahm und sensationell den zweiten Platz belegen konnte. Is It True hieß ihr Titel, den sie auch auf Deutsch aufnahm, der so aber nie in den Handel kam.

Music Star mit Bernhard Brink ist die deutsche Version des Harpo-Titels Movie Star, der 1976 zum Sommerhit in Deutschland wurde. Harpos Markenzeichen war und ist bis heute, dass er barfuß auftritt. Die Bernhard-Brink-Fassung erschien 1976 auf seiner Schallplatte Ich bin noch zu haben. Holgers Schlaguniversum zum 123. Mal auf Zeitreise durch die deutschsprachige Musik ist jetzt bei den ESC-Gewinnern von 1963 für Dänemark. Grete und Jürgen Ingmann. Sie waren das erste Duo, das den Wettbewerb mit ihrem Dansevis gewinnen konnten. 1969 veröffentlichten die beiden, die damals tatsächlich ein Ehepaar waren, den von Klaus Munro und Peter Himmelstrand geschriebenen Titel »Davon hat der Standesbeamte geschwiegen«.

Wir hörten Lena Andersen aus Schweden mit der deutschen Fassung des ABBA-Klassikers SOS aus dem Jahre 1975. Dass Lena diesen ABBA-Song auf Deutsch aufnahm, liegt auch daran, dass sie als Begleitsängerin für ABBA in den 70er Jahren unterwegs war und man bei dieser Aufnahme auch die originalen instrumentalen Masterbänder der vier Schweden nutzen konnte. Auf unserer Zeitreise durch die skandinavische Musik in Holgers Schlaguniversum erklingt gleich der ESC-Siegertitel Let It Swing von den Bobby Sox, mit dem das norwegische Duo bestehend aus Elisabeth Andreasen und Hanne Krogh 1985 in Göteborg gewinnen konnte. In einer instrumentalen Fassung hören wir, gespielt vom Rundfunk-Tanzorchester Leipzig unter der Leitung von Walter Eichenberg, eine Aufnahme aus dem Jahre 1986. Davor hören wir die B-Seite der Single Fremder von Carola aus Schweden. Fremling hieß der Originaltitel, mit dem Carola 1983 am ESC in München teilnahm und dort einen dritten Platz ergattern konnte. Später, nämlich 1991, gewann sie dann den Wettbewerb. Auf der Rückseite der deutschen Version des ESC-Titels von 1983 findet sich die Ballade »Ich bin noch lange nicht frei«. Carola feierte am 8. September ihren 60. Geburtstag.

0: Der Blick aufs Wetter in der MDR Schlagerwelt. Meist bedeckt, aber es gibt auch Auflockerungen mit Sonne, vereinzelt Schauer, 14 bis 19 Grad, dazu ein böiger westlicher Wind. In der Nacht zunehmende Bewölkung, von Nordwesten her Regen, Tiefstwerte 14 bis 9 Grad. Morgen oft stark bewölkt, zeitweise kräftiger Regen, Höchstwerte 17 bis 21 Grad mit einem auffrischenden Westwind. Am Montag wechselt bewölkt mit Aufheiterungen, meist trocken, leicht steigende Temperatur.
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Wenn Sie den Eurovision Song Contest 1976 aus Den Haag gesehen haben sollten, dann haben Sie auch Freddy and Friends aus Finnland erlebt. Mit dem fröhlichen Lied Pam Pam belegten sie den 11. Platz und nahmen die eben gehörte deutsche Fassung Und schon wieder macht mein Herz Bam Bam auf. Holgers Schlaguniversum mit Raritäten und selten gehörten Liedern auf Zeitreise bei unseren Nachbarn in Skandinavien. Viele der heutigen Interpreten und Interpretinnen haben ihre Erfahrung beim Grand Prix Eurovision gemacht und sind dadurch auch bei uns bekannt geworden. Dies gilt auch für die Norwegerin Anita Skorgan, die gleich mehrfach mit dem ESC zu tun hatte. Wir hören von ihr Mitternachtsengel aus dem Jahre 1979, ein Titel, den Rolf Zukowski für sie schrieb.

Die Olsen Brothers aus Dänemark hatten in Deutschland schon Hits in den 70er und 80er Jahren. Doch durch ihren ESC-Sieg 2000 in Stockholm wurden sie legendär. 2002 veröffentlichten sie das Album »Weil nur die Liebe zählt«, darauf auch ihr Titel »Traumgirl«. Holgers Schlaguniversum auf der 123. Zeitreise durch die deutschsprachige Musik. Wir machen jetzt eine kleine Ausnahme, denn der nächste Titel wird englisch gesungen. Wir hören gleich Svenne Hedlund und Charlotte Jean Walker, die als Sven und Lotta in den 60er und 70er Jahren einige Hits vor allem in Schweden erzielen konnten. Sven spielte bereits mit Björn Ulvaeus bei den Hepstars zusammen. Und so ist es folgerichtig, dass Sven und Lotta 1975 mit einem von Björn und Benny von ABBA geschriebenen Titel am schwedischen Vorentscheid zum ESC teilnahmen. Bang and Boomerang. Allerdings wurden sie nur Dritter. ABBA feilten noch ein wenig und veröffentlichten schließlich auf dem dritten Album von ABBA dann den Titel in Englisch. Das eigentliche Original ist aber von Sven und Lotta und jetzt hier zu hören.

In diesem Jahr ist sie 80 geworden und hat immer noch große Lust am Musikmachen. Gitte Henning. Wir hörten ihre Version des Police-Klassikers De Du Du Du De Da Da Da, den sie 2004 auf ihrem Album Johansen veröffentlichte. Im Oktober ist Gitte Henning live zu erleben, unter anderem in Wittenberg, Arnstadt, Freiberg, Coswig und Berlin. Und wir hören jetzt Holger Thomas mit der deutschen Fassung des Olsen Brothers Titels Marie Marie aus dem Jahre 1983.

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1: Um 16 Uhr mit Matthias Becker. Das Vergleichsportal Verivox erwartet wegen des Iran-Kriegs, dass die Gaspreise für private Haushalte deutlich steigen. Demnach könnten sie zum Jahreswechsel um bis zu 20% nach oben gehen. Ein Energieexperte des Unternehmens begründete dies in der Rheinischen Post mit den gestiegenen Großhandelspreisen und dem niedrigen Füllstand der deutschen Gasspeicher. Wie die Bundesnetzagentur mitteilte, ist die Versorgungssicherheit aber gewährleistet. Laut Agenturchef Klaus Müller reichen die aktuellen Vorräte voraussichtlich für den gesamten kommenden Winter aus. SPD-Generalsekretär Tim Klüssendorf fordert nach der Landeswahl in Sachsen-Anhalt einen Kurswechsel von der schwarz-roten Bundesregierung. Bei einer SPD-Konferenz in Lübeck verlangte Klüssendorf, Reformen nicht nur über Kürzungen zu finanzieren. Er forderte die Union auf, stattdessen hohe Vermögen und Erbschaften stärker zu belasten. Deutschland stehe vor riesigen Herausforderungen. Dafür müssten die Menschen gewonnen werden. Laut Klüssendorf gelingt das aber nicht, wenn ihnen nur gesagt wird, dass sie zu faul sind oder im Land nichts funktioniert. Chinas Staatschef Xi Jinping hat beim Gipfeltreffen der BRICS-Staaten in Neu-Delhi mehr diplomatischen Einsatz für den Frieden in der Nahostregion gefordert. Xi rief die Schwellenländer dazu auf, als Vermittler aufzutreten und ein Gegengewicht zur westlichen Machtpolitik zu bilden. Die BRICS-Gruppe wurde 2009 gegründet. Ihr Name leitet sich von den Anfangsbuchstaben der Mitglieder Brasilien, Russland, Indien, China und Südafrika ab. Thüringen hat im vergangenen Jagdjahr gut 580.000 Euro an Prämien für den Abschuss von Wildschweinen gezahlt. Nach Angaben des Umweltministeriums handelt es sich um eine vorbeugende Maßnahme. Das Land wolle damit die afrikanische Schweinepest abwehren. Bislang gibt es in Thüringen zwar keinen bekannten Fall der Tierseuche, allerdings meldeten Nachbarländer wie Sachsen und Hessen bereits Infektionen. Das für Menschen ungefährliche Virus ist hoch ansteckend und bedroht vor allem die Landwirtschaft. In der zweiten Fußball-Bundesliga hat Magdeburg sein Heimspiel gegen Kaiserslautern mit 3:0 gewonnen. Die Magdeburger verbesserten sich dadurch auf den dritten Tabellenplatz. Braunschweig und Dynamo Dresden trennten sich 2:2. Das Spiel hatte eine Viertelstunde später begonnen. Grund war ein medizinischer Notfall. Wie der Braunschweiger Verein mitteilte, starb ein Fan auf dem Weg ins Krankenhaus. Das waren die Nachrichten.
2: Der Blick aufs Wetter in der MDR Schlagerwelt. Meist bedeckt, aber es gibt auch Auflockerungen mit Sonne, vereinzelt Schauer, 14 bis 19 Grad, dazu ein böiger westlicher Wind. In der Nacht zunehmende Bewölkung, von Nordwesten her Regen, Tiefstwerte 14 bis 9 Grad. Morgen oft stark bewölkt, zeitweise kräftiger Regen, Höchstwerte 17 bis 21 Grad mit einem auffrischenden Westwind. Am Montag wechselt bewölkt mit Aufheiterungen, meist trocken, leicht steigende Temperatur.
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2: In der 123. Zeitreise durch die deutschsprachige Musik in Holgers Schlaguniversum immer sonnabends zu hören, in dem der Schlagerwelt und in ARD Sounds, kommen wir jetzt zu Wenche Myhrer aus Oslo. Seit den 60er Jahren gehört sie zu den beliebtesten Sängerinnen aus Skandinavien bei uns. Für jeden Spaß ist sie außerdem zu haben, wie man auch in der ARD-Telenovela Rote Rosen sehen konnte. Sie singt jetzt über die bösen Buben, ein Titel von ihrer Langspielplatte Leben aus dem Jahre 1980.

Das war Lars Berghagen, der nach vielen Erfolgen in seiner Heimat Anfang der 70er Jahre auch in Deutschland einige Erfolge landen konnte, erinnert sei an Es war einmal eine Gitarre oder Caballero. Auch Lars nahm am ESC teil, 1975 wurde er mit Jenny Jenny Achter für Schweden. Im gleichen Jahr erschien auch sein Titel Lady Music. Bleiben wir in Schweden und hören gleich Lil Babs, die 1961 am ESC teilnahm, weil ihre Kollegin Siv Malmquist in der Vorauswahl den Text von April April teilweise vergessen hatte und vielleicht auch einmal zu viel lachte. Lil Babs hatte eigene Fernsehshows und brachte regelmäßig in den 60er Jahren auch in Deutschland Lieder auf den Markt. Gemeinsam mit Peter Kraus entstand 1964 der Titel »Schön ist die Liebe«.

Neben ABBA und Harpo wurde Ende der 70er Jahre auch die Gruppe Secret Service zu einem Erfolg in Europa. Ihr 10 O'Clock Postman und Jessica coverte Wolfgang Petri erfolgreich. Ihren ersten großen Hit, O Susi von 1979, veröffentlichte ein Jahr später Bernd Wegener in Deutsch. Das war ein Titel, den man lange nicht mehr im Radio hörte, hier in Holgers Schlaguniversum auf der Zeitreise durch Skandinavien. Jane Swart, die wurde in Malmö geboren und trat 1963 beim Liederfestival Menschen und Meer in Rostock für Schweden an. Und sie gewann. Wir hören ihren Beitrag aus diesem Jahr mit dem Titel Zum Tanzen gehören vier Beine. So

Das war Beatrice Egli mit dem ESC-Siegerlied von 2012 von Loreen aus Schweden, Euphoria, den sie in diesem Jahr auf ihrem Album Hör nie auf damit 2.0 veröffentlichte. Die erste deutsche Fassung sang allerdings 2017 schon Nicole. Holgers Schlaguniversum auf der 123. Zeitreise durch Skandinavien. Mit dem Titel Ring Ring wollten ABBA bereits 1973 am ESC teilnehmen. Doch in der schwedischen Vorentscheidung wurden sie damit nur Dritter. Drei deutschsprachige Titel gibt es dann auch nur von den vier Schweden. Ring Ring ist einer davon. Den hören wir gleich. Vorher die immer gut gelaunte und wie wir heute auch schon mal hörten, manchmal auch vergessliche Siv Malmkvist. Für Schweden und Deutschland nahm sie erfolgreich am Grand Prix teil, begeisterte zusammen mit Gitte Henning und Wenke Mühre mit dem Programm Gitte, Siv und Wenke in den 2000ern tausende begeisterte Fans. Und jetzt ist sie hier zu hören mit Wo sind die Fans von Adamo? Ein Titel aus dem Jahre 1998 vom Album Musik ist wie ein guter Freund.

0: Blick aufs Wetter in der Schlagerwelt. Neben vielen Wolken auch Auflockerungen mit Sonne, vereinzelt Schauer. 14 bis 19 Grad, dazu ein böiger westlicher Wind. In der Nacht zunehmend bewölkt, von Nordwesten her Regen, Tiefstwerte 14 bis 9 Grad. Morgen meist stark bewölkt, zeitweise kräftiger Regen, Höchstwerte 17 bis 21 Grad mit einem auffrischenden Westwind. Am Montag wechselnd bewölkt mit Aufheiterungen, meist trocken und leicht steigender Temperatur.
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0: Bleiben wir auf unserer Zeitreise in Holgers Schlaguniversum bei Siv Malmkvist, denn sie hatte zahlreiche große Erfolge, die sie in Deutschland feiern konnte. Meine Kollegin Katharina Herz bringt die uns jetzt zu Gehör, und zwar in einem Medley aus ihrem Album Herztöne von 2018. Katharina Herz, die ist auch morgen wieder hier am Start, zu hören ab 13 Uhr mit ihrem Sonntag mit Herz in der Schlagerwelt.

Wir hörten Anne-Louise Hansen mit Hallo Nachbar aus dem Jahre 1981, den sie auch in der deutschen Ausgabe des Bremer Musikladen vorstellte. Insgesamt 14 Mal nahm sie am schwedischen Melodiefestivalen teil, um die Fahrkarten zum ESC zu bekommen, konnte aber nie gewinnen. Unsere 123. Zeitreise jetzt mit den Wikingern aus Schweden. 2003 veröffentlichten die den Song »So heiß wie die Sonne«.

Wir kommen zur Auflösung des Liederbattles aus der letzten Sendung. 4 Versionen des Liedes Lampenfieber standen zur Auswahl. Sie haben abgestimmt und sich für Gitte Henning aus dem Jahre 1983 vom Album Berührungen entschieden. Wir hören jetzt davon die Maxi-Fassung.

Starten wir jetzt ein neues Liederbattle. Dieses Mal stelle ich Ihnen vier verschiedene Aufnahmen mit dem Titel Sturm vor. Welche der Fassungen möchten Sie nächste Woche hier in voller Länge hören? Ist es Vorschlag 1 mit Godewind?

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1: Stimmen Sie ab und beteiligen Sie sich wieder mit Ihrem Votum an der nächsten Sendung. Schreiben Sie eine E-Mail an mdr-schlagerwelt@mdr.de, mdr-schlagerwelt@mdr.de oder schicken Sie uns eine WhatsApp-Nachricht an 0162 1084633, 0162 1084633. Vergessen Sie Ihre Anschrift nicht und vielleicht sagen Sie mir ja auch wieder Ihre Meinung zur heutigen Sendung.

Das war Siv Inger mit Ich war niemals deine Frau aus dem Jahre 1980 von der Single Die Zeit ist reif. Den Titel komponierte Agneta Felskog von ABBA. Wenn Sie sich an dieser Sendung beteiligen wollen, dann stimmen Sie für kommenden Sonnabend beim Liederbattle mit ab. Welche Fassung von Sturm möchten Sie nächste Woche in voller Länge hören? Ist es Vorschlag 1 mit Godewind, Vorschlag 2 mit Matt Barr, Vorschlag 3 mit Pat oder Vorschlag 4 mit Orfeo? Schreiben Sie eine E-Mail an mdr-schlagerwelt@mdr.de, mdr-schlagerwelt@mdr.de oder schicken Sie eine WhatsApp-Nachricht an 0162 1084633, 0162 1084633. Vergessen Sie Ihre Anschrift nicht und sagen Sie mir gern Ihre Meinung zur Sendung. Ja, und das war's, unser Ausflug nach Skandinavien. Erwähnen möchte ich noch Aha, Roxette, Europe, Aqua oder Lordi, die inzwischen auch weltweit für Furore sorgten. Musik aus dem Norden ist populärer denn je. Ich danke Ihnen für Ihr Zuhören und Ihr Interesse, freue mich auf die nächste Ausgabe, dann zum Thema Sturm. Ihnen jetzt noch einen schönen Sonnabendabend sowie ein entspanntes, erholsames Wochenende. Hier geht es gleich weiter mit der ARD-Schlagerparty und Tobias Winge. Gemeinsam mit Nina Liesel aus Stockholm sage ich Dankeschön. Auf Wiederhören sagt Holger Ralf Erd, wo immer Sie gerade die MDR-Schlagerwelt eingeschaltet haben. Bitte bleiben Sie mir und dem deutschen Schlager treu.

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1: Uhr. Zehntausende fordern Prüfverfahren gegen rechtsextreme Parteien. Eine Tote und mehrere Verletzte bei Unfall im Taunus. Goldene Löwen bei Filmfestival in Venedig. Das Wetter überwiegend trocken, 19 bis 26 Grad. Mein Name ist Frank Vornert. In vielen Städten in Deutschland hat es heute Demonstrationen gegen Rechtsextremismus und für Demokratie gegeben. Daran haben sich Zehntausende Menschen beteiligt. Aufgerufen dazu hatte das bundesweite Bündnis Prüf. In Hessen kamen laut Polizei insgesamt etwa 600 Menschen zusammen. Aus der Nachrichtenredaktion Mike Oeske.
2: Das Bündnis fordert vom Bundesverfassungsgericht, alle Parteien zu überprüfen, die vom Verfassungsschutz als rechtsextrem eingestuft werden, wie zum Beispiel einige Landesverbände der AfD. Beantragen könnten das Bundesregierung, Bundestag und Bundesrat. Die Demos sollen jeden Monat in Landeshauptstädten stattfinden. In Hamburg haben laut Veranstaltern 25.000 Menschen demonstriert. In Düsseldorf waren es laut Polizei 20.000, in Berlin 13.000.
1: Chinas Staatschef Xi hat gefordert, sich mehr für Frieden im Nahen Osten und in der Golfregion einzusetzen. Beim Gipfeltreffen der BRICS-Länder in Neu-Delhi sagte er, China sei bereit, sich gemeinsam mit den anderen Mitgliedstaaten zu engagieren. Die Lage in der Region sei komplex und der Krieg füge den betroffenen Ländern schwere Verluste zu. ARD-Korrespondentin Lena Bodewein.
3: In einer gemeinsamen Erklärung haben die BRICS-Staaten ihre große Besorgnis über die Krise im Nahen Osten zum Ausdruck gebracht. Sie haben für einen multilateralen Ansatz plädiert, der nationale Standpunkte respektiere. Sowohl Iran als Kriegspartei im Konflikt am Golf als auch Saudi-Arabien, das als US-Verbündeter gilt, sind Mitglieder im BRICS-Forum. Daher war der Weg zu einer gemeinsamen Erklärung schwierig.
1: Saudi-Arabien hat eine wichtige Ölpipeline geschlossen. Hintergrund sind Drohnenangriffe auf die Leitung. ARD-Korrespondent Moritz Behrendt.
4: Die Pipeline führt aus dem ölreichen Osten Saudi-Arabiens zum Hafen Yanbu an der Küste des Roten Meeres. Seitdem die Straße von Hormus weitgehend blockiert ist, exportiert das Land einen Großteil seines Rohöls über das Rote Meer. Offenbar wurde die Pipeline bereits vorgestern mit Drohnen angegriffen. Es habe Verletzte und materielle Schäden gegeben, teilte das Außenministerium in Riad mit.
1: Tödlicher Unfall in Glashütten im Taunus. Auf einer Landstraße ist eine junge Frau ums Leben gekommen. Die 17-Jährige saß in einem Auto, das in einer Kurve in Glashütten in den Gegenverkehr geraten war. Dort ist der Wagen mit einem anderen Auto zusammengestoßen. Der Unfallverursacher war wohl zu schnell unterwegs. Er selbst und drei weitere Leute in dem Auto wurden zum Teil schwer verletzt. Die beiden Menschen in dem anderen Wagen sind leicht verletzt. In Venedig endet heute Abend das 83. internationale Filmfestival. Zum Abschluss werden die Goldenen Löwen vergeben. 21 Filme sind im Rennen um den begehrten Preis, unter anderem Bucking Festert des deutschen Regisseurs Werner Herzog. In dem Spielfilm geht es um das Verhältnis zweier Schwestern. In der zweiten Fußball-Bundesliga haben Braunschweig und Dresden unentschieden 2:2 gespielt. Außerdem gibt es diese Ergebnisse: Magdeburg, Kaiserslautern 3:0 und Bochum führt 1:1. Das waren die Nachrichten.
5: Das Wetter für Deutschland ist dreigeteilt heute Abend. Im Norden und in der Mitte sind hauptsächlich Wolken unterwegs. Im Nordwesten kommt dann auch noch so ein bisschen Regen mit dazu. Im Süden bleibt es klar und trocken. Die Temperaturen liegen dann so zwischen 17 Grad an den ostfriesischen Inseln und an den Alpen kühlt es heute Nacht runter bis auf 7 Grad. Morgen bleibt es dann auch im Süden weiter sonnig. Der Rest von Deutschland ist bedeckt von Wolken. Im Norden und im Westen kann da auch mal ein bisschen stärkerer Regen noch mit dabei sein. Die Höchstwerte liegen dann am Sonntag zwischen 16 und 27 Grad. Und die neue Woche hat dann überall auch wieder ein bisschen mehr Sonnenschein parat. Das Neueste aus unserem Verkehrszentrum. 7 Meldungen haben wir da aktuell. Vorsicht auf der A3 Würzburg Richtung Frankfurt zwischen Hanau Obertshausen, zwischen Hanau und Obertshausen, da liegen nach einem Unfall Fahrzeugteile auf der Fahrbahn. Vorsicht auf der B27 Bad Hersfeld Richtung Fulda zwischen Fulda Bronzell und Löschenroth, da ist ein Fahrradfahrer auf dem Standstreifen unterwegs. A5 Karlsruhe Richtung Heidelberg zwischen Kronau und Waldorf-Wiesloch, 3 Kilometer stockender Verkehr wegen einer Baustelle. Die A7, Flensburg Richtung Hamburg, ist zwischen Hamburg-Schnelsen Nord und Hamburg-Stellingen wegen Tunnelwartungsarbeiten bis Montag um 5 Uhr gesperrt. Eine Umleitung ist eingerichtet. Die A23, Heide Richtung Hamburg, ist zwischen Hamburg-Eidelstedt und Dreieck Hamburg-Nordwest wegen Tunnelwartungsarbeiten bis Montag um 5 auch in beiden Richtungen gesperrt. Auch da gibt es eine Umleitung. Die A45, Dortmund Richtung Gießen, ist zwischen Dillenburg und Herborn-West wegen Brückenbauarbeiten bis Montag um 5 in beiden Richtungen gesperrt. Und auch da gibt es eine Umleitung. Und die B176, Sömmerdah Richtung Bad Langensalza, ist zwischen Frohndorf und Sömmerdah Ost nach einem Unfall gerade in beiden Richtungen gesperrt.
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5: Ja, ich bin dabei. Und ganz viele von Ihnen sind auch dabei. Schön, dass Sie da sind. Hallo zusammen. Einen ganz schönen Samstagabend wünsche ich. Und ich freue mich schon heute den ganzen Tag auf Ihre Musikwünsche. Und heute vielleicht auch noch so ein paar kleinen Extra-Wünsche, denn ich bin so ein kleines bisschen angeschnupft. Sagen wir es mal so. Ein leichtes Kratzen im Hals, so ein bisschen zu eine Nase. Also wenn Sie noch so einen kleinen Gesundheitswunsch dabei haben, freue ich mich auch. Oder vielleicht haben Sie ja auch ein Lied, das Ihnen immer ganz besonders hilft, wenn Sie krank sind, wieder gesund zu werden. Vielleicht fällt Ihnen da was ein. Schicken Sie gerne eine Sprachnachricht an die 069 155 4x4. 069 155 4x4 oder per Mail geht das Ganze natürlich auch. schlagerparty@ard.de. Da bin ich gespannt. Und natürlich haben wir ganz viel Musik auch so schon mit dabei. Rosanna Rocci sorgt jetzt schon für den ersten Gute-Laune-Kick heute. Ich fühl dich.

0: Da, da, Mouth and McNeil. How do you do hier in der ARD-Schlagerparty? Gibt's ja auch so eine Techno-Version von einer anderen Band. Die spielen wir vielleicht von anders mal. Falls Sie einen Wunsch haben, den Sie gerne hier noch mit in der Sendung heute haben möchten, dann können Sie auch gerne auf unseren Anrufbeantworter sprechen. Der ist jederzeit und immer erreichbar unter der 0800. Jetzt muss ich selbst kurz gucken. Wie ist denn die Nummer? 0800 77 77 224. So, haben viele Nummern, wie man uns hier erreichen kann. 0800 77 77 224 ist die Nummer für unseren Anrufbeantworter. Und da kam auch ein Wunsch rein.
1: Ich wünsche mir einen Sommertraum am River Blue von Michael Heck. Vielen Dank, Lieselotte aus Herborn-Seelbach.

Hier ist die ARD Schlagerparty. Christian Franke singt jetzt gleich Erzähl mir keine Märchen. Das ist ein schönes Lied, das hören wir uns auf jeden Fall an. Trotzdem, Sie können, wenn Sie trotzdem ein Märchen erzählen möchten oder ein Märchen zu einem bestimmten Lied, das Ihnen einfällt, schicken Sie eine Sprachnachricht über WhatsApp gerne 069155 4x4. Da freue ich mich drüber.

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0: Na, wenn das mal nicht zum Tanzen animiert. Whitney Houston in der ARD-Schlagerparty.
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0: Wir schauen auf die Endergebnisse. Borussia Dortmund gegen den SC Paderborn, da ist es ausgegangen mit 3:0. FC Augsburg gegen Bayer Leverkusen 2:2. FSV Mainz 05 gegen die Eintracht Frankfurt 1:3 ist da der Endspielstand. SC Freiburg gegen Borussia Mönchengladbach 5:0. Und beim Spiel TSG Hoffenheim gegen den VfB Stuttgart, da ging es zu Ende mit 2:1.
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0: Und jetzt das Neueste aus unserem Verkehrszentrum um 6:02. A3 Würzburg Richtung Frankfurt zwischen Hanau und Obertshausen. 4 Kilometer Stau nach einem Unfall. A5 Karlsruhe Richtung Heidelberg zwischen Kronau und Waldorf-Wiesloch. 3 Kilometer stockender Verkehr wegen einer Baustelle da. Die A7 Flensburg Richtung Hamburg ist zwischen Hamburg-Schnelsen Nord und Hamburg-Stellingen wegen Tunnelwartungsarbeiten bis Montag um 5 Uhr gesperrt. Eine Umleitung ist eingerichtet. Die A23 Heide Richtung Hamburg ist zwischen Hamburg-Eidelstedt und Dreieck Hamburg-Nordwest wegen Tunnelwartungsarbeiten bis Montag um 5 Uhr auch in beiden Richtungen gesperrt. Die Umleitung ist auch da eingerichtet. Und eine Umleitung gibt es auch für die A45 Dortmund Richtung Gießen. Da ist zwischen Dillenburg und Herborn-West wegen Brückenbauarbeiten ebenfalls bis Montag um 5 Uhr in beiden Richtungen gesperrt.
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0: Schön, dass Sie da sind. Hallo zusammen. Ich freue mich über Ihre Musikwünsche, die hier reinkommen. Nicht wundern, wir können natürlich nicht alles überspielen. Es kommen so viele Wünsche hier rein, so viel Platz haben wir manchmal gar nicht. Aber trotzdem, versuchen Sie es gerne. Schreiben Sie eine Mail an schlagerparty@ard.de und vielleicht gibt es dann Ihren Musikwunsch heute Abend noch. Schön, dass Sie dabei sind. Michelle macht uns jetzt ein bisschen wahnsinnig.

0: Fantasy, ein blinder Passagier. Das ist immerhin Partymusik. Das kam gerade aus der Technik zu mir gespiegelt. Also ja, gute Laune und Party, das ist auf jeden Fall das Richtige hier für uns. Wir haben eine aktuelle Meldung aus unserem Verkehrszentrum. Vorsicht auf der A7 Kassel Richtung Fulda zwischen Kirchheim und dem Hattenbacher Dreieck. Da ist eine ungesicherte Unfallstelle auf dem rechten Fahrstreifen. Falls Sie auch noch so einen Partyhit haben, den Sie hier gerne mit dabei haben möchten, dann können Sie gerne eine WhatsApp schicken. 069 155 4x4. Und da kam auch schon der nächste Partyhit mit dazu.
1: Hallo, mein Name ist Thomas Zimmer.

Gigi Anderson hier in der ARD Schlagerparty um kurz vor sechs. Wir haben eine aktuelle Meldung aus unserem Verkehrszentrum. Vorsicht bitte auf der A7 Fulda Richtung Kassel zwischen Guxhagen und dem Dreieck Kassel Süd. Da ist ein Fahrradfahrer auf dem Standstreifen. Da bitte aufpassen. Ich brauche heute so ein bisschen Ihre Unterstützung hier in der ARD Schlagerparty. Mich hat so eine leichte Erkältung erwischt, so mit Husten und Schnupfen und alles, was irgendwie dabei ist. Aber ich weiß auch, dass ich damit nicht alleine bin, und was mir dabei immer hilft, um das Ganze so ein bisschen vergessen zu lassen, die Erkältung, ist ganz einfach gute Laune. So, und damit wir das gemeinsam durchstehen, schicken Sie doch gerne Ihre Gute-Laune-Wünsche rein. Laura aus Siegen hat das auch getan, das ist in NRW. Sie hat eine Mail geschickt an schlagerparty@ard.de, und ihr absoluter Gute-Laune-Hit ist von den No Angels. Daylight in Your Eyes, und ich verstehe warum. Da kann man gut mitsingen und es ist so ein Ohrwurm, der einen über Tage begleitet. Damit grüßt sie Vanessa, Lena, Büschra, Lea und Greg. Und jetzt singen wir alle zusammen. Ich werde auf jeden Fall mitsingen.

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1: Zehntausende Menschen demonstrieren gegen Rechtsextremismus. Eine Tote und mehrere Verletzte bei Unfall im Taunus. Eintracht Frankfurt holt ersten Bundesliga-Saisonsieg. Das Wetter in der Nacht gebietsweise Regen, 15 bis 10 Grad. Mein Name ist Stefan Schiebelhut. In vielen Städten in Deutschland hatte es heute Demonstrationen gegen Rechtsextremismus und für Demokratie gegeben. Daran haben sich Zehntausende Menschen beteiligt. Aufgerufen dazu hatte das bundesweite Bündnis Prüf. In Hessen kamen laut Polizei insgesamt etwa 600 Menschen zusammen. Aus der Nachrichtenredaktion Mike Oeske.
2: Das Bündnis fordert vom Bundesverfassungsgericht, alle Parteien zu überprüfen, die vom Verfassungsschutz als rechtsextrem eingestuft werden, wie zum Beispiel einige Landesverbände der AfD. Beantragen könnten das Bundesregierung, Bundestag und Bundesrat. Die Demos sollen jeden Monat in Landeshauptstädten stattfinden. In Hamburg haben laut Veranstaltern 25.000 Menschen demonstriert, in Düsseldorf waren es laut Polizei 20.000, in Berlin 13.000.
1: Die Zahl der Ebola-Kranken in der Demokratischen Republik Kongo ist auf über 7.000 gestiegen. Das hat die nationale Gesundheitsbehörde mitgeteilt. Außerdem habe man sich die Krankheit auf eine weitere Provinz ausgeweitet. Es werde zudem vermutet, dass noch mehr Menschen erkrankt sind. Tödlicher Unfall in Glashütten im Taunus. Auf einer Landstraße ist eine junge Frau ums Leben gekommen. Die 17-Jährige saß in einem Auto, das in einer Kurve in Glashütten in den Gegenverkehr geraten war. Dort ist der Wagen mit einem anderen Auto zusammengestoßen. Der Unfallverursacher war wohl zu schnell unterwegs. Er selbst und drei weitere Leute in dem Auto wurden zum Teil schwer verletzt. Die beiden Menschen in dem anderen Wagen sind leicht verletzt. In der Fußball-Bundesliga hat Eintracht Frankfurt den ersten Saisonsieg eingefahren. Die Mannschaft von Trainer Adi Hütter setzte sich im Rhein-Main-Derby beim FSV Mainz 05 mit 3:1 durch. Das erste Tor fiel in der 9. Minute. ARD-Sportreporter Stefan Kersthold.
3: Der Ex-Mainzer Johnny Burkhardt bediente Can Usun, der nur noch einschieben musste. Aber es kam noch schlimmer in der Nachspielzeit. Der ersten Halbzeit erhöhte Burkhardt auf 2:0 für die Gäste. Als danach einer Stunde Usun mit seinem zweiten Treffer auf 3:0 erhöhte, war die Partie entschieden. Mehr als der Treffer zum 1:3 aus Sicht der Mainzer durch Philipp Tietz war dann den Mainzern nicht mehr vergönnt. Es blieb beim verdienten Derby-Sieg für die Frankfurter Eintracht in Mainz.
1: Außerdem spielten Freiburg-Mönchengladbach 5:0, Hoffenheim-Stuttgart 2:1, Dortmund-Paderborn 3:0 und Augsburg-Leverkusen 2:2. Die Ergebnisse der zweiten Liga: Braunschweig-Dresden 2:2, Magdeburg-Kaiserslautern 3:0 und Bochum-Fürth 1:1. Formel-1-Weltmeister Lando Norris hat auf der neuen Rennstrecke in Madrid die Pole Position für den großen Preis von Spanien geholt. Der McLaren-Fahrer setzte sich im Qualifying gegen den gesamtführenden Kimi Antonelli im Mercedes durch. Auf den dritten Startplatz kam Max Verstappen im Red Bull. Das waren die Nachrichten.
4: Das Wetter für Deutschland ist so ein bisschen dreigeteilt heute. Also im Norden und in der Mitte sind hauptsächlich Wolken unterwegs. Im Nordwesten kommt dann noch ein bisschen Regen damit dazu. Im Süden bleibt es aber klar und trocken. Die Temperaturen liegen zwischen 17 Grad an den ostfriesischen Inseln und an den Alpen kühlt es heute Nacht dann runter bis auf 7 Grad. Morgen bleibt es auch im Süden weiter sonnig. Der Rest von Deutschland ist bedeckt von Wolken. Im Norden und Westen kann es auch mal ein bisschen stärker regnen. Und die Höchstwerte am Sonntag liegen dann zwischen 16 und 27 Grad. Das Neueste aus unserem Verkehrszentrum. Vorsicht auf der A66 Wiesbaden Richtung Frankfurt. In der Abfahrt Eschborn sind Wildschweine im Bereich der Fahrbahn. Und Vorsicht auf der A7 Fulda Richtung Kassel. Zwischen Guxhagen und dem Dreieck Kassel-Süd, da ist ein Fahrradfahrer auf dem Standstreifen unterwegs. A5 Karlsruhe Richtung Heidelberg. Zwischen Kronau und Waldorf-Wiesloch 3 Kilometer stockender Verkehr wegen einer Baustelle. Die A7 Flensburg Richtung Hamburg ist zwischen Hamburg-Schnellsen Nord und Hamburg-Stellingen wegen Tunnelwartungsarbeiten bis Montag um 5 Uhr gesperrt. Eine Umleitung ist da eingerichtet. Die A14 zwischen Kolbitz und Tangerhütte, da gibt es 2 Kilometer Stau wegen eines brennenden Fahrzeugs. Bitte bilden Sie da eine Gasse für die Einsatzfahrzeuge. Die A23, Heide Richtung Hamburg, ist zwischen Hamburg-Eidelstedt und Dreieck Hamburg-Nordwest wegen Tunnelwartungsarbeiten bis Montag um 5 Uhr in beiden Richtungen gesperrt. Umleitungen sind da eingerichtet. Die A45, Dortmund Richtung Gießen, ist zwischen Dillenburg und Herborn-West wegen Brückenbauarbeiten bis Montag um 5 Uhr in beiden Richtungen gesperrt. Auch da sind Umleitungen eingerichtet.
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4: Schönes Wochenende Ihnen allen zusammen. Es ist Samstagabend. Zeit für Party. Und jetzt für Melissa Naschenweng. Ich stehe auf Bergbauernwurm, hören wir jetzt. Das ist ja ihr größter Hit. Aber obwohl es ihr größter Hit ist, liebt sie das Lied immer noch. Das hat sie uns mal in einem Interview erzählt. Sie singt den immer noch gerne auf der Bühne. Sie mag es, wenn alle da mittanzen und klatschen und singen. Und sie hört ihn außerdem auch immer noch gerne. Also, dann passt sie hier gut rein.

0: Also ich merke, wie jeder Titel, den wir hier spielen, meine Erkältung heute so ein kleines bisschen verschwinden lässt. Berry Blue in der ARD-Schlagerparty. Und sie sind ganz fleißig auch mit dabei, so ein paar Tipps mitzugeben, wie es uns allen wieder ein kleines bisschen besser geht. Ein paar hilfreiche Tipps kamen da jetzt noch auf unseren Anrufbeantworter unter der 0800 77 77 224.
1: Hallo, ich bin Anna aus Eschwege. Wenn ich erkältet bin, bin ich im Moment auch, was mir hilft, Thymian-Tee und Honig in Milch und Lieder von Shaykhan. Da geht es mir 100% besser. Alles Liebe für Tobi und gute Besserung.
0: Dann probieren wir das doch aus. Okay, Jay Kahn, Tarik.
2: Ich bin

Hallo, hier ist der Walter Wolf aus Höxter, Nordrhein-Westfalen. Ich habe da einen besonderen Musikwunsch von Chris Robert. Mein Name ist Hase, ich weiß von nichts. Ist hier was geschehen, ich hab nichts gesehen. Nur Gras und Tee und im Winter viel Schnee. Und damit grüße ich alle Schlagerfreunde. Tschüss.

0: Jetzt das Neueste aus unserem Verkehrszentrum um 7:02. Mit der A3 beginnen wir Würzburg Richtung Passau zwischen Nürnberg Nord und Nürnberg Mögeldorf. 3 Kilometer Stau, danach einem Unfall. Die A7 Flensburg Richtung Hamburg ist zwischen Hamburg-Schnelsen Nord und Hamburg-Stellingen wegen Tunnelwartungsarbeiten bis Montag um 5 gesperrt. Eine Umleitung ist eingerichtet. A14 zwischen Kolbitz und Tangerhütte, da gibt es 2 Kilometer Stau wegen eines brennenden Fahrzeugs und die Bitte, da eine Rettungsgasse für die Einsatzfahrzeuge zu bilden. Die A23 Heide Richtung Hamburg ist zwischen Hamburg-Eidelstedt und Dreieck Hamburg-Nordwest auch wegen Tunnelwartungsarbeiten bis Montag um 5 in beiden Richtungen gesperrt. Umleitungen sind eingerichtet. Und die A45 Dortmund Richtung Gießen ist zwischen Dillenburg und Herborn West wegen Brückenbauarbeiten bis Montag um 5 Uhr in beiden Richtungen gesperrt. Umleitungen sind auch da eingerichtet.
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0: Ganz genau so ist es. Hallo zusammen, schön, dass Sie da sind. Und wir machen uns jetzt einfach ready. Es geht weiter ins Weekend.
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0: Bums. Eine Hymne.
1: Für die Ewigkeit hat er da geschaffen, Frank Sinatra, hier in der ARD-Schlagerparty. Es gibt eine aktuelle Meldung aus unserem Verkehrszentrum. Bitte Vorsicht auf der A672 Querspange Darmstadt, Griesheim Richtung Darmstadt. In der Abfahrt Darmstadt West gibt es gerade eine Ölspur auf dem Abbiegestreifen im Kurvenbereich. Da bitte aufpassen. So im Alltag kommt man ja manchmal auf die spontansten Liedmelodien, die einem einfach so in den Kopf kommen. So ist es zumindest Ernst Mayr passiert. Er hat eine Mail geschrieben an schlagerparty@ard.de. Beim morgendlichen Spaziergang heute früh mit dem Hund ist er an einem Weiher vorbeigekommen und plötzlich hatte er die Melodie vom Lied Schwimmen lernt man im See von Manuela im Ohr. Ja, wie man so manchmal auf die verrücktesten Ideen kommt. Er hat das Lied eigentlich schon ewig nicht mehr gehört. Trotzdem ist es ihm einfach so in den Kopf gekommen. Dann ist das jetzt auch ein Grund für uns alle, diese Melodie in den Kopf zu bekommen. Manuela

Eine aktuelle Meldung aus unserem Verkehrszentrum. Vorsicht auf der A3 Frankfurt Richtung Köln. Zwischen Niedernhausen und Itzstein, da liegt eine Metallstange auf dem linken Fahrstreifen.

0: Und singen können sie auch gut. Vox Club in der ARD Schlagerparty. Mit ihren Wunschhits per WhatsApp 069 155 4x4. Da kam auch der Wunsch hier rein.
1: Moin Moin und Hallo aus Lingen im Emsland. Der Marc hier. Ich würde gerne Die Uhr geht vor von Jürgen Markus hören.

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Eine aktuelle Meldung aus unserem Verkehrszentrum. Vorsicht auf der R45, Gießen Richtung Aschaffenburg. Zwischen Wölfersheim und Florstadt ist eine Person auf dem Standstreifen.

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1: Uhr. Zehntausende Menschen demonstrieren gegen Rechtsextremismus. Behörden vermuten Sabotage bei Zugunglück in Nordfrankreich. Eintracht Frankfurt holt ersten Bundesliga-Saisonsieg. Das Wetter in der Nacht gebietsweise Regen, 15 bis 10 Grad. Mein Name ist Stefan Schiebelhut. In vielen Städten in Deutschland hatte es heute Demonstrationen gegen Rechtsextremismus und für Demokratie gegeben. Daran haben sich Zehntausende Menschen beteiligt. Aufgerufen dazu hatte das bundesweite Bündnis Prüf aus der Nachrichtenredaktion Mike Oeske.
2: Das Bündnis fordert vom Bundesverfassungsgericht, alle Parteien zu überprüfen, die vom Verfassungsschutz als rechtsextrem eingestuft werden, wie zum Beispiel einige Landesverbände der AfD. Beantragen könnten das Bundesregierung, Bundestag und Bundesrat. Die Demos sollen jeden Monat in Landeshauptstädten stattfinden. In Hamburg haben laut Veranstaltern 25.000 Menschen demonstriert, in Düsseldorf waren es laut Polizei 20.000, in Berlin 13.000.
1: Bei dem Zugunglück gestern in Nordfrankreich gehen die Ermittler von Sabotage aus. Das hat die Staatsanwaltschaft mitgeteilt. ARD-Korrespondent Henrik Lesser-Wilun.
3: Nach ersten Erkenntnissen soll ein Stück Schiene auf das Gleis transportiert und dort abgelegt worden sein. Die französische Tageszeitung Le Parisien berichtet, das platzierte Stück Gleis soll laut Ermittlern 250 bis 300 Kilogramm wiegen. Eine Stunde zuvor war ein anderer Zug noch problemlos über die Strecke gefahren. Der betroffene Regionalzug war mit 186 Passagieren zwischen Rouen und Caen unterwegs, als er entgleiste. 44 Passagiere wurden verletzt, eine 18-Jährige unter ihnen schwer. Laut Staatsanwalt Galois schwebt die junge Frau nicht mehr in Lebensgefahr.
1: Tödlicher Unfall im Taunus. Auf einer Landstraße ist eine junge Frau ums Leben gekommen. Die 17-Jährige saß in einem Auto, das in einer Kurve in Glashütten in den Gegenverkehr geraten war. Dort ist der Wagen mit einem anderen Auto zusammengestoßen. Der Fahrer und drei weitere Insassen wurden zum Teil schwer verletzt, die beiden Menschen in dem anderen Wagen leicht verletzt. In der Fußball-Bundesliga hat Eintracht Frankfurt den ersten Saisonsieg eingefahren. Die Mannschaft gewann beim FSV Mainz 05 mit 3:1. ARD-Sportreporter Florian Winkler.
4: Im Rhein-Main-Duell gegen Mainz zeigte Frankfurt diesmal über die komplette Spielzeit die nötige Schärfe und vor allem defensive Stabilität. Dazu erwischte Can Usun einen Top-Tag und traf gleich doppelt. Zwischenzeitlich hatte Burkhardt, der Ex-Mainzer, für die Gäste auf 2:0 erhöht. Der FSV zeigte sich über weite Strecken offensiv zu harmlos, vor allem im Abschluss. Das 1:3 durch 05-Stürmer Tietz kam kurz vor dem Ende viel zu spät. Die Rheinhessen kommen im eigenen Stadion nicht richtig in Fahrt. Die Eintracht feierte dagegen den erst zweiten Sieg in Mainz überhaupt in der Bundesliga.
1: Außerdem spielten Freiburg-Mönchengladbach 5:0, Hoffenheim-Stuttgart 2:1, Dortmund-Paderborn 3:0 und Augsburg-Leverkusen 2:2. Die deutschen Basketballerinnen haben bei der Heim-WM das Endspiel verpasst. In Berlin verloren sie das Halbfinale gegen Favorit Frankreich mit 64:86. Morgen spielt das deutsche Team um Platz 3, entweder gegen die USA oder Spanien. Das waren die Nachrichten.
5: Das Wetter für Deutschland. Im Norden und in der Mitte sind hauptsächlich so Wolken heute Abend unterwegs. Im Nordwesten kommt da auch noch ein bisschen Regen mit dazu. Im Süden, da bleibt es aber klar und trocken. Temperaturen haben wir zwischen so 17 Grad an den ostfriesischen Inseln und an den Alpen. Da kühlt es heute Nacht noch runter bis auf 7 Grad. Morgen bleibt es dann im Süden weiter sonnig. Der Rest von Deutschland hat eher so ein paar bedeckte Wolken, die da oben rumschweben. Im Norden und im Westen kann es auch mal ein bisschen stärker regnen mit dazu. Und die Höchstwerte dann morgen am Sonntag zwischen 16 und 27 Grad. Die neue Woche hat dann für uns alle wieder etwas mehr Sonnenschein parat. Das Neueste aus unserem Verkehrszentrum. Vorsicht auf der R45 Gießen Richtung Aschaffenburg. Zwischen Wölfersheim und Florstadt, da ist eine Person auf dem Standstreifen. Vorsicht auf der R67, Darmstadt Richtung Mannheim. Zwischen Gernsheim und Lorsch, da liegen Gegenstände auf der Fahrbahn. Und Vorsicht auf der A672, Griesheim Richtung Darmstadt. In der Abfahrt Darmstadt West ist eine Ölspur auf dem Abbiegestreifen im Kurvenbereich. A3 Würzburg Richtung Passau. Zwischen Nürnberg Nord und Nürnberg Mögeldorf. 3 Kilometer Stau nach einem Unfall. Die A7 Flensburg Richtung Hamburg ist zwischen Hamburg-Schnelsen Nord und Hamburg-Stellingen wegen Tunnelwartungsarbeiten bis Montag um 5 Uhr gesperrt. Eine Umleitung ist eingerichtet. A14 zwischen Kolbitz und Tangerhütte, da ist der rechte Fahrstreifen wegen Bergungsarbeiten gerade gesperrt. Die A23 Heide Richtung Hamburg ist zwischen Hamburg-Eidelstedt und Dreieck Hamburg-Nordwest wegen Tunnelwartungsarbeiten bis Montag 5 Uhr in beiden Richtungen gesperrt. Umleitungen sind eingerichtet. Die A45 noch, Dortmund Richtung Gießen, zwischen Dillenburg und Herborn-West. Wegen Brückenbauarbeiten ist da bis Montag um 5 Uhr in beiden Richtungen gesperrt. Umleitungen sind eingerichtet. Und gerade kommt noch eine aktuelle Meldung rein. Bitte jetzt noch Vorsicht auf der A3 Köln Richtung Würzburg. Zwischen dem Frankfurter Kreuz und Frankfurt Süd. Da steht ein defekter PKW.
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5: Einen schönen Abend Ihnen allen zusammen. Schön, dass Sie da sind. Offiziell sind wir jetzt erstmal in der letzten Stunde, aber nach 20 Uhr geht es ja auch hier trotzdem weiter mit der ARD Schlagerparty. Ganz viel Party-Hits. Und Sie können weiter mit dabei sein. Wenn es heute nicht klappt, sprechen Sie gerne auf unseren Anrufbeantworter 0800 77 77 224 oder eine Mail. Können Sie auch immer einfach schreiben. schlagerparty@ard.de. Ganz viel Party machen wir jetzt auch. Sailor hören wir gleich, La Cumbia. Dann so ein Hit, wo ich sage, wow, das ist Party. Wenke Mühre. Ein knallrotes Gummiboot. Geht immer auf jeder Party. Und zuallererst haben wir Mike Leon Grosch. Der macht ja eigentlich eher so sanfte Töne. Aber er kann auch ein bisschen partymäßiger. Sterne.
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Eine aktuelle Meldung aus unserem Verkehrszentrum. Bitte Vorsicht auf der A49 Kassel Richtung Gießen zwischen Wabern und Borken. Da liegen Plastikteile auf dem rechten Fahrstreifen. Ich wiederhole nochmal, auf der A49 Kassel Richtung Gießen zwischen Wabern und Borken. Da liegen mehrere Plastikteile auf dem rechten Fahrstreifen. Ist die ARD Schlagerparty. Und jetzt gleich hören wir ein neues Lied von Nina Mondschein und sie nimmt da die Liebe etwas, ja, humorvoll als Thema. Der Titel heißt Was hat er, was ich nicht habe? Und da geht es darum, dass ihr Traummann oder ihr vermeintlicher Traummann auf Männer steht und man sich plötzlich ja in so einer ganz speziellen Konkurrenzsituation befindet.

0: Hier ist Angela Franke aus Pößneck und mir ist noch Wunschlied eingefallen, zwar von Frank Schöbel. Ich gehe vom Nordpol zum Südpol zu Fuß. Damit grüße ich die Sabine Müller, die Kerstin Klimke und alle, die mich kennen.
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0: Jetzt das Neueste aus unserem Verkehrszentrum um gleich 7:55. A3 Würzburg Richtung Passau zwischen Nürnberg Nord und Nürnberg Mögeldorf. 3 Kilometer Stau wegen einer Baustelle da. A3 Nürnberg Richtung Passau zwischen Nürnberg Beringsdorf und Nürnberg Mögeldorf. Da ist die Fahrbahn wegen Bergungsarbeiten auf einen Fahrstreifen verengt. Die A7 Flensburg Richtung Hamburg ist zwischen Hamburg-Schnellsen Nord und Hamburg-Stellingen wegen Tunnelwartungsarbeiten bis Montag um 5 Uhr gesperrt, ein Umleitung eingerichtet. A8 München Richtung Salzburg, die Abfahrt Achenmühle ist da wegen Bergungsarbeiten gerade nach einem Unfall gesperrt. Die A23 Heide Richtung Hamburg ist zwischen Hamburg-Eidelstedt und dem Dreieck Hamburg-Nordwest wegen Tunnelwartungsarbeiten bis Montag um 5 Uhr in beiden Richtungen gesperrt. Umleitungen sind auch da eingerichtet. Die A45 Dortmund Richtung Gießen ist zwischen Dillenburg und Herborn-West wegen Brückenbauarbeiten bis Montag um 5 in beiden Richtungen gesperrt. Auch da mit Umleitungen. Und im Wetteraukreis auf der L3189 zwischen Rommelhausen und Himbach ist die Kreuzung mit der L3191 nach einem Unfall gerade gesperrt. Da das Gebiet bitte weiträumig umfahren.
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0: Schön, dass Sie auch mit dabei sind. Ich wünsche Ihnen, Sie merken es vielleicht, mein Hals, der ist jetzt doch ein bisschen mehr am Kratzen. Aber ich stehe das noch durch, die letzte halbe Stunde. Schön, dass Sie da sind. Schönen Samstagabend wünsche ich.
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0: 40 Aschaffenburg Richtung Gießen, zwischen Alsenau Nord und dem Hanauer Kreuz. Da liegt ein Reifenmantel auf der Fahrbahn. Ist die ARD Schlagerparty. Und ich finde das so toll heute, wie viele Lieder Ihnen heute so aus Alltagssituationen einfallen. Wir hatten vorhin ja schon Ernst, dem beim Gassigang heute früh am Weiher dann plötzlich so ein Lied in den Kopf gekommen ist. Ja, und auch Katharina aus Wetzlar-Steindorf hat sich ein Lied gewünscht, das zu ihrem Tag heute perfekt passt und hat uns eine Sprachnachricht reingeschickt.
1: Ich wünsche mir heute Abend den Titel Mein kleiner grüner Kaktus. Ich komme nämlich gerade vom Pflanzenshoppen und Träumer dürft ihr jetzt warten, was da auch dabei war. Ich grüße alle, die zuhören und einen schönen Abend und viel Spaß mit der ARD Schlagerparty.
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1: Um 20 Uhr mit Stefan Schiebelhut. Nach dem Wahlsieg der AfD in Sachsen-Anhalt haben heute in vielen Städten zehntausende Menschen gegen Rechtsextremismus protestiert. Besonders groß war die Kundgebung in Berlin. ARD-Reporter Markus Latton.
2: 7 Demozüge mit verschiedenen thematischen Schwerpunkten sowie mehrere Fahrradkorsos waren aus unterschiedlichen Richtungen zum Roten Rathaus gestartet. Bei der dortigen Kundgebung positionierten sich die Redner gegen die Alternative für Deutschland und riefen unter anderem zu einem Verbot der Partei auf. Laut Berliner Polizei nahmen knapp 19.000 Menschen an der Demonstration teil. Die Veranstalter sprechen von über 30.000. Zu Zwischenfällen sei es nicht gekommen.
1: Bei dem Zugunglück in Nordfrankreich gestern gehen die Ermittler von Sabotage aus. Das hat die Staatsanwaltschaft mitgeteilt. ARD-Korrespondent Henrik Lesser-Wilun.
3: Nach ersten Erkenntnissen soll ein Stück Schiene auf das Gleis transportiert und dort abgelegt worden sein. Die französische Tageszeitung Le Parisien berichtet, das platzierte Stück Gleis soll laut Ermittlern 250 bis 300 Kilogramm wiegen. Eine Stunde zuvor war ein anderer Zug noch problemlos über die Strecke gefahren. Der betroffene Regionalzug war mit 186 Passagieren zwischen Rouen und Caen unterwegs, als er entgleiste. 44 Passagiere wurden verletzt, eine 18-Jährige unter ihnen schwer. Laut Staatsanwalt Galois schwebt die junge Frau nicht mehr in Lebensgefahr.
1: Tödlicher Unfall im Taunus. Auf einer Landstraße bei Glashütten ist eine 17-Jährige ums Leben gekommen. Sie saß in einem Auto, das in einer Kurve in den Gegenverkehr geraten und mit einem anderen Auto zusammengestoßen war. Der Unfallfahrer und 3 weitere Insassen wurden schwer verletzt. In der Fußball-Bundesliga ist Eintracht Frankfurt der erste Saisonsieg gelungen. Im Rhein-Main-Duell beim FSV Mainz 05 gewann die Mannschaft mit 3:1. Zu den weiteren Ergebnissen aus der Sportredaktion Robin Niehaus.
4: Noch deutlicher gewann Freiburg. Mit 5:0 machte der Sportclub gegen Mönchengladbach den 3. Saisonsieg klar. Es ist der beste Saisonstart der Freiburger Vereinsgeschichte. Die ersten Punkte gab es für Hoffenheim. Die TSG setzte sich mit 2:1 zu Hause gegen Stuttgart durch. Augsburg und Leverkusen trennten sich 2:2 unentschieden. Der BVB konnte mit dem 3:0-Sieg gegen Aufsteiger Paderborn den 3. Saisonsieg feiern.
1: Die deutschen Basketballerinnen haben bei der Heim-WM das Endspiel verpasst. In Berlin verloren sie das Halbfinale gegen Favorit Frankreich mit 64 zu 86. Morgen spielt das deutsche Team um Platz 3, entweder gegen die USA oder Spanien. Das waren die Nachrichten. Das Wetter: in der Nacht kommt es von Nordwesten her zeitweise zu Regen. Im Süden bleibt es trocken, es kühlt ab auf 17 bis 7 Grad. Morgen gibt es im Süden erst noch gebietsweise Sonnenschein, sonst meist viele Wolken mit Schauern und regional auch ergiebigem Regen. Dann werden dort nur 16, im Süden bis zu 28 Grad erreicht. Und die Aussichten: am Montag Richtung Südosten Schauer, sonst wieder trocken und teilweise länger Sonne. Es ist 20.03 Uhr.
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1: A3 Würzburg Richtung Frankfurt. Zwischen Nürnberg Nord und Nürnberg Mögeldorf 3 Kilometer Stau wegen einer Baustelle. A3 Nürnberg Richtung Passau. Zwischen Nürnberg Beringersdorf und Nürnberg Mögeldorf ist die Fahrbahn wegen Bergungsarbeiten auf einen Fahrstreifen verengt. Die A7 Flensburg Richtung Hamburg ist zwischen Hamburg-Schnilsen Nord und Hamburg-Stellingen wegen Tunnelwartungsarbeiten bis Montag 5 Uhr gesperrt. Eine Umleitung ist eingerichtet. A8 München Richtung Salzburg. Die Abfahrt Achenmühle ist wegen Bergungsarbeiten nach einem Unfall gesperrt. Die A23 Heide-Hamburg ist zwischen Hamburg-Eidelstedt und dem Dreieck Hamburg-Nordwest wegen Tunnelwartungsarbeiten ebenfalls bis Montag 5 Uhr in beiden Richtungen gesperrt. Auch hier sind Umleitungen eingerichtet. Und das gilt auch für die A45 Dortmund-Gießen. Sie ist zwischen Dillenburg und Herborn-West wegen Brückenbauarbeiten bis Montag früh 5 Uhr in beiden Richtungen gesperrt. Allen unterwegs gute Fahrt.
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Hier spricht Monika Hirschlein aus Oberesfeld. Ich wünsche mir von Amanda Lear das Lied Fall of Me und grüße Freundinnen in der Umgebung.

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Ich heiße Ulrika Hartenegger, wohne im Seehausen Jugendheim. Ich grüße ganz herzlich das HR4-Team, die HR4-Hörer, alle Schlagerfreunde und wünsche mir von Semino Rossi, das war unser Sommer.

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1: Um 21 Uhr mit Stefan Schiebelhut. Bundesweit haben in mehr als 35 Städten zehntausende Menschen gegen Rechtsextremismus demonstriert. Anlass der Wahlsieg der AfD in Sachsen-Anhalt. Aus der Nachrichtenredaktion Katrin Schierwagen.
2: Auch im Norden gingen Zehntausende auf die Straße, unter anderem in Hamburg, Hannover, Bremen, Schwerin und Rostock. Auf den Kundgebungen mahnten die Menschen den demokratischen Zusammenhalt an. Allein in Hamburg sprachen die Veranstalter von 25.000 Teilnehmern. Hier, aber auch an zahlreichen anderen Orten, forderten die Demonstrierenden die Prüfung eines AfD-Verbotsverfahrens.
1: Bei dem Zugunglück in Nordfrankreich gestern gehen die Ermittler von Sabotage aus. Das hat die Staatsanwaltschaft mitgeteilt. ARD-Korrespondent Henrik Lesser-Wilun.
3: Nach ersten Erkenntnissen soll ein Stück Schiene auf das Gleis transportiert und dort abgelegt worden sein. Die französische Tageszeitung Le Parisien berichtet, das platzierte Stück Gleis soll laut Ermittlern 250 bis 300 Kilogramm wiegen. Eine Stunde zuvor war ein anderer Zug noch problemlos über die Strecke gefahren. Der betroffene Regionalzug war mit 186 Passagieren zwischen Rouen und Caen unterwegs, als er entgleiste. 44 Passagiere wurden verletzt, eine 18-Jährige unter ihnen schwer. Laut Staatsanwalt Galois schwebt die junge Frau nicht mehr in Lebensgefahr.
1: Tödlicher Unfall im Taunus. Auf einer Landstraße bei Glashütten ist eine 17-Jährige ums Leben gekommen. Sie saß in einem Auto, das in einer Kurve in den Gegenverkehr geraten und mit einem anderen Auto zusammengestoßen war. Der Unfallfahrer und drei weitere Insassen wurden schwer verletzt. Im Abendspiel der Fußball-Bundesliga haben sich Köln und Bremen 1:1 getrennt. Eintracht Frankfurt holte am Nachmittag beim FSV Mainz 05 den ersten Saisonsieg. Aus der Sportredaktion Robin Niehaus.
4: Die Mannschaft von Trainer Adi Hütter setzte sich mit 3:1 durch. Noch deutlicher gewann Freiburg. Mit 5:0 machte der Sportclub gegen Mönchengladbach den dritten Saisonsieg klar. Die ersten Punkte gab es für Hoffenheim. Die TSG setzte sich mit 2:1 zu Hause gegen Stuttgart durch. Augsburg und Leverkusen trennten sich 2:2 unentschieden. Der BVB konnte mit dem 3:0-Sieg gegen Aufsteiger Paderborn den dritten Saisonsieg feiern.
1: Die deutschen Basketballerinnen haben bei der Heim-WM das Endspiel verpasst. In Berlin verloren sie das Halbfinale gegen Favorit Frankreich mit 64:86. Morgen spielt das deutsche Team um Platz 3, entweder gegen die USA oder Spanien. Das waren die Nachrichten. Das Wetter. Heute Nacht kommt es von Nordwesten her zeitweise zu Regen. Im Süden bleibt es trocken. Es kühlt ab auf 17 bis 7 Grad. Morgen gibt es im Süden erst noch gebietsweise Sonnenschein, sonst meist viele Wolken mit Schauern und regional auch ergiebigem Regen. Dann werden nur 16 im Süden bis zu 28 Grad erreicht. Die Aussichten am Montag Richtung Südosten Schauer, sonst wieder trocken und teilweise länger Sonnenschein. Am Dienstag bis 30 Grad. 21.03 Uhr.
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1: Und da hätten wir diese Meldungen. A3 mit Vorsicht Würzburg Richtung Passau zwischen Nürnberg Nord und Nürnberg Mögeldorf. 2 Kilometer Stau, also das Vorsicht kann man sich sparen. A3 Nürnberg Richtung Passau zwischen Nürnberg-Beringersdorf und Nürnberg-Mögeldorf ist die Fahrbahn wegen Reinigungsarbeiten auf einen Fahrstreifen verengt. Die A7 Flensburg Richtung Hamburg ist zwischen Hamburg-Schnelsen Nord und Hamburg-Stellingen wegen Tunnelwartungsarbeiten bis Montag früh 5 Uhr gesperrt. Eine Umleitung ist eingerichtet. Das gilt auch für die A23 Heide-Hamburg. Die ist zwischen Hamburg-Edelstedt und dem Dreieck Hamburg-Nordwest ebenfalls wegen Tunnelwartungsarbeiten gesperrt. Die A45 Dortmund-Gießen ist zwischen Dillenburg und Herborn-West wegen Brückenbauarbeiten gesperrt, auch hier bis Montag 5 Uhr und auch hier sind Umleitungen eingerichtet. Und noch die A117 Waltersdorfer Dreieck Richtung Treptow. Zwischen Hubertus und dem Dreieck Treptow ist die Fahrbahn nach einem Wildunfall gesperrt. Gute Fahrt!
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Ich möchte gern Forever and Never von Demis Russo. Mein Name ist Sonja Rudolf, ich komme aus Bebra. Und ich finde das Lied so super. Ich kann das alles zuhören. Vielen Dank.

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Mein Name ist Margarete Jakob aus Witzelbach. Ich wünsche mir das Lied Sombrero von ABBA und grüße damit unsere ganze Familie und Enkelkinder. Danke.

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1: Um 22 Uhr mit Stefan Schiebelhut. Nach dem Wahlsieg der AfD in Sachsen-Anhalt haben heute in vielen Städten zehntausende Menschen gegen Rechtsextremismus protestiert. Besonders groß war die Kundgebung in Berlin. ARD-Reporter Markus Latton.
2: 7 Demozüge mit verschiedenen thematischen Schwerpunkten sowie mehrere Fahrradkorsos waren aus unterschiedlichen Richtungen zum Roten Rathaus gestartet. Bei der dortigen Kundgebung positionierten sich die Redner gegen die Alternative für Deutschland und riefen unter anderem zu einem Verbot der Partei auf. Laut Berliner Polizei nahmen knapp 19.000 Menschen an der Demonstration teil. Die Veranstalter sprechen von über 30.000.
1: Bei dem Zugunglück gestern in Nordfrankreich gehen die Ermittler von Sabotage aus. Nach Angaben der Staatsanwaltschaft entgleiste der Regionalzug, weil auf dem Gleis ein schweres Stück Schiene lag. Bei dem Unglück wurden 44 Passagiere verletzt. Tödlicher Unfall im Taunus. Auf einer Landstraße bei Glashütten ist eine 17-Jährige ums Leben gekommen. Sie saß in einem Auto, das in einer Kurve in den Gegenverkehr geraten und mit einem anderen Auto zusammengestoßen war. Der Unfallfahrer und 3 weitere Insassen wurden schwer verletzt. Beim Filmfestival in Venedig ist die dänische Regisseurin Mai El Touchi mit dem Goldenen Löwen ausgezeichnet worden. Sie bekam den Preis für ihren Film Woman Unknown. Die Hauptdarstellerin des Films, Mathilde Arcel, wurde als beste Schauspielerin ausgezeichnet. Der Preis als bester Schauspieler ging an John Malkovich in Wild Horse 9. Den großen Preis der Jury bekam der Film Possible Love von Lee Chang-dong. Im Abendspiel der Fußball-Bundesliga haben sich Köln und Bremen 1:1 getrennt. Eintracht Frankfurt holte am Nachmittag beim FSV Mainz 05 den ersten Saisonsieg. Aus der Sportredaktion Robin Niehaus.
3: Die Mannschaft von Trainer Adi Hütter setzte sich mit 3:1 durch. Noch deutlicher gewann Freiburg. Mit 5:0 machte der Sportclub gegen Mönchengladbach den dritten Saisonsieg klar. Die ersten Punkte gab es für Hoffenheim. Die TSG setzte sich mit 2:1 zu Hause gegen Stuttgart durch. Augsburg und Leverkusen trennten sich 2:2 unentschieden. Der BVB konnte mit dem 3:0-Sieg gegen Aufsteiger Paderborn den dritten Saisonsieg feiern.
1: Die deutschen Basketballerinnen haben bei der Heim-WM das Endspiel verpasst. In Berlin verloren sie das Halbfinale gegen Favorit Frankreich mit 64:86. Das waren die Nachrichten. Das Wetter. In der Nacht kommt es von Nordwesten her zeitweise zu Regen. Im Süden bleibt es trocken. Es kühlt ab auf 17 bis 7 Grad. Morgen gibt es im Süden erst noch gebietsweise Sonnenschein, sonst meist viele Wolken mit Schauern und regional auch ergiebigem Regen. Dann werden nur 16, im Süden bis zu 28 Grad erreicht. Die Aussichten am Montag Richtung Südosten Schauer, sonst wieder trocken, 17 bis 27 Grad. Die Zeit 22.03 Uhr.
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1: Vorsicht auf der A2 Hannover Richtung Berlin. Zwischen Peine Ost und Braunschweig-Wattenhüttel steht ein defektes Fahrzeug. Vorsicht auf der A92 Deggendorf Richtung München. Zwischen Dingolfing West und Wörth an der Isar. Auch hier steht ein defekter PKW und es sind Personen auf der Fahrbahn. Und Vorsicht auch noch auf der A95 München Richtung Garmisch-Partenkirchen. Zwischen München-Fürstenried und dem Dreieck Starnberg befindet sich eine ungesicherte Unfallstelle und auch hier sind Personen auf der Fahrbahn. Dann auf der A9 Richtung Berlin zwischen Bad Lobenstein und Schlez stehen 2 defekte Motorradräder auf der rechten Spur. Auf der A67 Darmstadt Richtung Mannheim zwischen Lorsch und dem Firnhammer Dreieck liegen Fahrzeugteile auf dem linken Fahrstreifen. Die A45 Dortmund-Gießen ist zwischen Dillenburg und Herborn-West wegen Brückenbauarbeiten gesperrt. Vorsicht auf der A45 Aschaffenburg Richtung Gießen. In der Auffahrt Alzenau Nord liegt ein Stein auf der Fahrbahn. Und die A23 Heide-Hamburg ist zwischen Eidelstedt und dem Dreieck Hamburg-Nordwest in beiden Richtungen wegen Tunnelwartungsarbeiten bis Montag etwa 5 Uhr gesperrt. Dadurch 5 Kilometer stockender Verkehr ab Pinneberg Süd. Eine Umleitung ist eingerichtet. Kommen Sie gut und sicher an Ihr Ziel.
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Guten Tag und einen schönen Samstag für euch. Hier ist Paula aus Altrib. Ich wünsche mir mal das Lied von Stefanie Herde. Liebe hat 1000 Gesichter. Vielen Dank für die Sendung.

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Mein Name ist Helmut Weyand aus Bad Berleburg im Wittgensteiner Land. Ich wünsche mir von der Nicole den Titel Mit dir vielleicht. Damit grüße ich recht herzlich auch die Jasmin Sänger aus Siegen. Schönes Wochenende und eine gute Unterhaltung.

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1: Um 23 Uhr mit Stefan Schiebelhut. Demos gegen Rechtsextremismus in mehr als 35 deutschen Städten. Dabei gingen Zehntausende Menschen auf die Straße, zum Beispiel in Nordrhein-Westfalen. Aus der Nachrichtenredaktion Esther Dieselmann.
2: Unter dem Motto »Kein Schritt zurück« gegen die AfD und rechte Hetze sind nach übereinstimmenden Angaben von Polizei und Veranstaltern rund 20.000 Menschen durch die Düsseldorfer Innenstadt gezogen. Auch in Hamburg gingen tausende Menschen auf die Straße. Zu der Demonstration hatte die Prüf-Initiative aufgerufen. Prüf fordert die Überprüfung von Parteien, die der Verfassungsschutz beobachtet und als Verdachtsfall oder als gesichert rechtsextrem eingestuft hat. Auch in Magdeburg folgten mehr als 1.000 Demonstranten dem Aufruf der Initiative.
1: In Wiesbaden kamen etwa 500 Menschen zu einer Kundgebung. Beim Filmfestival in Venedig ist die dänische Regisseurin Mai El-Touchi mit dem Goldenen Löwen ausgezeichnet worden für ihren Film Woman Unknown. Die Hauptdarstellerin Mathilde Arcel wurde als beste Schauspielerin ausgezeichnet. Der Preis als bester Schauspieler ging an John Malkovich in Wild Horse 9. Den großen Preis der Jury bekam der Film Possible Love von Lee Chang-dong. Saudi-Arabien hat eine wichtige Ölpipeline geschlossen. Hintergrund sind Drohnenangriffe auf die Leitung. ARD-Korrespondent Moritz Behrendt.
3: Die Pipeline führt aus dem ölreichen Osten Saudi-Arabiens zum Hafen Yanbu an der Küste des Roten Meeres. Seitdem die Straße von Hormuz weitgehend blockiert ist, exportiert das Land einen Großteil seines Rohöls über das Rote Meer. Offenbar wurde die Pipeline bereits vorgestern mit Drohnen angegriffen. Es habe Verletzte und materielle Schäden gegeben, teilte das Außenministerium in Riad mit.
1: Im Abendspiel der Fußball-Bundesliga haben sich Köln und Bremen 1:1 getrennt. Eintracht Frankfurt holte am Nachmittag bei Mainz 05 den ersten Saisonsieg. Am Ende stand es 3:1. Die weiteren Ergebnisse: Freiburg-Mönchengladbach 5:0, Hoffenheim-Stuttgart 2:1, Dortmund-Paderborn 3:0 und Augsburg-Leverkusen 2:2. Im Abendspiel der zweiten Bundesliga gewann St. Pauli gegen Wolfsburg 1:0. Die deutschen Basketballerinnen haben bei der Heim-WM das Endspiel verpasst. In Berlin verloren sie das Halbfinale gegen Frankreich mit 64:86. Morgen spielen sie um Platz 3 gegen die Spanierinnen, die das zweite Halbfinale gegen die USA verloren haben. Das waren die Nachrichten. Das Wetter: In der Nacht kommt es von Nordwesten her zeitweise zu Regen. Im Süden bleibt es trocken. Es kühlt ab auf 17 bis 7 Grad. Morgen gibt es im Süden erst noch gebietsweise Sonnenschein, sonst meist viele Wolken mit Schauern, regional auch ergiebigem Regen. Dann werden nur 16 im Süden bis zu 28 Grad erreicht. Am Montag Richtung Südosten Schauer, sonst wieder trocken und teilweise längerer Sonnenschein. Dienstag wird es bis zu 30 Grad warm. Die Zeit, es ist 23.03 Uhr.
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1: Vorsicht, ein Falschfahrer auf der A44 Eisenach Kassel zwischen Ringgau und Hessisch-Lichtenau-Ost. Kommt Ihnen ein Falschfahrer entgegen, fahren Sie äußerst rechts und überholen Sie nicht. Auf der A44 Eisenach Kassel zwischen Ringgau und Hessisch-Lichtenau-Ost ist ein Falschfahrer unterwegs. Vorsicht in beiden Richtungen. Dann auf der A2 Dortmund Richtung Hannover zwischen dem Rastplatz Bad Nenndorf und Wunsdorf-Kohlenfeld befindet sich eine ungesicherte Unfallstelle auf dem rechten und dem mittleren Fahrstreifen. Auf der A7 Flensburg Richtung Hamburg zwischen Großenaspe und Bad Bramstedt befindet sich ebenfalls eine ungesicherte Unfallstelle. Und das gilt auch für die A9 Halle Leipzig Richtung Berlin, hier zwischen Bitterfeld, Wolfen und Turland eine ungesicherte Unfallstelle. Und das auch auf der A49 Kassel Richtung Gießen zwischen Neuental und Schwalmstadt. Vorsicht auf der A66 Frankfurt-Wiesbaden zwischen Eschborn und Frankfurt-Höchst sind Personen auf der Fahrbahn. Vorsicht auch auf der A99, dem Autobahnring München zwischen Aschheim-Ismaning und dem Kreuz München-Nord sind Personen auf der Fahrbahn. Dann eine Entwarnung für den Kreis Aichach-Friedberg, hier kein Falschfahrer mehr. Und allen unterwegs wünschen wir eine gute und sichere Fahrt.
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Burkhard Lieber aus Hofheim, ich wünsche mir von Mara Kaiser, ich wünsche dir alles Gute, eines meiner Lieblingslieder. Und damit grüße ich alle, die mich kennen.

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1: Um 0 Uhr mit Katja Kindermann. In Deutschland haben zehntausende Menschen gegen Rechtsextremismus und die AfD demonstriert. Besonders große Kundgebungen gab es heute in Berlin, Hamburg, München und Düsseldorf. Aus der Nachrichtenredaktion ist da Distelmann.
2: Unter dem Motto »Kein Schritt zurück« gegen die AfD und rechte Hetze sind nach übereinstimmenden Angaben von Polizei und Veranstaltern rund 20.000 Menschen durch die Düsseldorfer Innenstadt gezogen. Auf den Transparenten war etwa zu lesen »Kein Platz für Rattenfänger« oder »Jetzt können wir herausfinden, was wir anstelle unserer Großeltern getan hätten«. Und auch in Bayern fanden Kundgebungen statt. In München etwa wurde unweit des Siegestors demonstriert. Nach Angaben der Polizei nahmen rund 12.000 Menschen teil.
1: Der KI-Konzern OpenAI verschiebt seinen geplanten Börsengang mindestens bis ins nächste Jahr. Unternehmenschef Altman sagte dem Magazin Fortune, angesichts der aktuellen Sicherheitsbedenken bei künstlicher Intelligenz sei gerade ein schlechter Zeitpunkt für einen Börsengang. Altman deutete außerdem an, dass führende KI-Unternehmen kurz vor einer Vereinbarung stehen könnten, die Entwicklung bei künstlicher Intelligenz insgesamt zu verlangsamen, um Risiken zu verringern. Die Ermittlungen zum versuchten Drohnenanschlag auf dem Flughafen Leipzig führen womöglich direkt zum russischen Militärgeheimdienst GRU. Nach Informationen der Welt am Sonntag wird in geheimen Unterlagen ein Russe, der dem Geheimdienst zugerechnet wird, als Logistiker der Operation genannt. Bei einem zweiten Tatverdächtigen handele es sich um einen Mann aus Belarus. Die konkreten Hinweise auf die beiden Männer sind offenbar auch der Grund dafür, dass die Bundesregierung Russland für den versuchten Drohnenanschlag verantwortlich gemacht hat. In der Fußball-Bundesliga haben sich am Abend der erste FC Köln und Werder Bremen 1:1 getrennt. Aus der Sportredaktion Thomas Kos.
3: Nachdem die Kölner früh einen Elfmeter verschossen hatten, brachte kurz danach Linton Meiner die besseren Gastgeber in Führung. Die Bremer waren in der zweiten Halbzeit aktiver. Für den verdienten Ausgleich sorgte nach knapp 70 Minuten Niklas Füllkrug mit einem Abstaubertor. Neuer Tabellenführer ist der SC Freiburg nach dem 5:0-Erfolg gegen Mönchengladbach. Dortmund bezwang Paderborn mit 3:0 und feierte genauso wie die Freiburger den dritten Sieg im dritten Spiel. Augsburg verpasste diesen mit dem 2:2 gegen Leverkusen. Hoffenheim bezwang Stuttgart mit 2:1 und außerdem verlor Mainz gegen Frankfurt mit 1:3.
1: Das waren die Nachrichten. Das Deutschlandwetter. Am Tage bewölkt, teils bewölkt, örtlich Schauer, Tiefstwerte 17 bis 7 Grad. Am Tage bewölkt, teils gewittrige Schauer, später von der Nordsee her Auflockerungen. Südlich der Donau freundlich und trocken, 17 Grad im Thüringer Wald bis 26 Grad am Oberrhein. Am Montag freundlich, vom Westen bis in den Südosten Regen, 17 bis 27 Grad. Es ist jetzt 0:03 Uhr.
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1: Um 1 Uhr mit Katja Kindermann. In Deutschland haben zehntausende Menschen gegen Rechtsextremismus und die AfD demonstriert. Besonders große Kundgebungen gab es heute in Berlin, Hamburg, München und Düsseldorf. Aus der Nachrichtenredaktion Esther Diestelmann.
2: Unter dem Motto »Kein Schritt zurück« gegen die AfD und rechte Hetze sind nach übereinstimmenden Angaben von Polizei und Veranstaltern rund 20.000 Menschen durch die Düsseldorfer Innenstadt gezogen. Auf den Transparenten war etwa zu lesen »Kein Platz für Rattenfänger« oder »Jetzt können wir herausfinden, was wir anstelle unserer Großeltern getan hätten«. Und auch in Bayern fanden Kundgebungen statt. In München etwa wurde unweit des Siegestors demonstriert. Nach Angaben der Polizei nahmen rund 12.000 Menschen teil.
1: Der KI-Konzern OpenAI verschiebt seinen geplanten Börsengang mindestens bis ins nächste Jahr. Unternehmenschef Altman sagte dem Magazin Fortune, angesichts der aktuellen Sicherheitsbedenken bei künstlicher Intelligenz sei gerade ein schlechter Zeitpunkt für einen Börsengang. Altman deutete außerdem an, dass führende KI-Unternehmen kurz vor einer Vereinbarung stehen könnten, die Entwicklung bei künstlicher Intelligenz insgesamt zu verlangsamen, um Risiken zu verringern. Die Bundesnetzagentur ist Bedenken entgegengetreten, dass Deutschlands Gasspeicher in diesem Winter nicht ausreichen könnten für die Gasversorgung. Zurzeit seien etwas mehr als 136 Terawattstunden Gas eingespeichert, sagte der Präsident der Behörde Müller. Das sei mehr als im gesamten letzten Winter aus den Speichern entnommen wurde. Und in den nächsten Wochen bleibe noch Zeit für weitere Einspeicherungen. In der Fußball-Bundesliga haben sich am Abend der erste FC Köln und Werder Bremen 1:1 getrennt. Aus der Sportredaktion Thomas Kos.
3: Nachdem die Kölner früh einen Elfmeter verschossen hatten, brachte kurz danach Linton Meiner die besseren Gastgeber in Führung. Die Bremer waren in der zweiten Halbzeit aktiver. Für den verdienten Ausgleich sorgte nach knapp 70 Minuten Niklas Füllkrug mit einem Abstaubertor. Neuer Tabellenführer ist der SC Freiburg nach dem 5:0-Erfolg gegen Mönchengladbach. Dortmund bezwang Paderborn mit 3:0 und feierte genauso wie die Freiburger den dritten Sieg im dritten Spiel. Augsburg verpasste diesen mit dem 2:2 gegen Leverkusen. Hoffenheim bezwang Stuttgart mit 2:1 und außerdem verlor Mainz gegen Frankfurt mit 1:3.
1: Und zum Tennis. Jelena Rybakina hat zum ersten Mal die US Open gewonnen. Die Kasachin entthronte im Finale von New York die Belarusin Arina Sabalenka in 3 Sätzen. Sabalenka hatte in den vergangenen beiden Jahren in New York gewonnen. Das waren die Nachrichten. Das Deutschlandwetter. Bewölkt, örtlich Schauer, Tiefstwerte 17 bis 7 Grad. Am Tage bewölkt, teils gewittrige Schauer, später von der Nordsee her Auflockerungen. Südlich der Donau freundlich und trocken, 17 Grad im Thüringer Wald bis 26 Grad am Oberrhein. Die Zeit, es ist jetzt 1:03.
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1: Um 2 Uhr mit Katja Kindermann. In Deutschland haben Zehntausende Menschen gegen Rechtsextremismus und die AfD demonstriert. Besonders große Kundgebungen gab es heute in Berlin, Hamburg, München und Düsseldorf. Aus der Nachrichtenredaktion Isa Distelmann.
2: Unter dem Motto »Kein Schritt zurück« gegen die AfD und rechte Hetze sind nach übereinstimmenden Angaben von Polizei und Veranstaltern rund 20.000 Menschen durch die Düsseldorfer Innenstadt gezogen. Auf den Transparenten war etwa zu lesen »Kein Platz für Rattenfänger« oder »Jetzt können wir herausfinden, was wir anstelle unserer Großeltern getan hätten«. Und auch in Bayern fanden Kundgebungen statt. In München etwa wurde unweit des Siegestors demonstriert. Nach Angaben der Polizei nahmen rund 12.000 Menschen teil.
1: Bundesverkehrsminister Bilger fordert, dass die Familienreservierung bei der Deutschen Bahn wieder eingeführt wird. Er sei mit der Bahn dazu im Gespräch, sagte er den Zeitungen der Funke Mediengruppe. Bis Juni 2025 konnten Familien für 10,40 Euro bis zu 5 Sitzplätze reservieren. Seitdem muss jeder Platz einzeln bezahlt werden. Die dänisch-ägyptische Regisseurin Mai El-Touché ist beim Filmfestival in Venedig mit dem Goldenen Löwen für Woman Unknown ausgezeichnet worden. Das Drama handelt von einer jungen Hausangestellten kurz nach dem Zweiten Weltkrieg in Dänemark. Die Hauptdarstellerin Mathilde Arcel bekam den Preis als beste Schauspielerin. Und bester Schauspieler wurde John Malkovich für seine Rolle als CIA-Agent in dem Film Wild Horse 9. In der Fußball-Bundesliga haben sich